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1: Ich bin Florian Klaus. Bis zu 6.000 Euro Prämie gibt es für Käufer von E-Autos durch ein neues Förderprogramm vom Staat. Ab heute sollen Privatleute die Förderung beantragen können. Bundesverkehrsminister Schneider will das Portal am Vormittag starten. Die Prämie gibt es auch rückwirkend für Autos, die seit dem 1. Januar neu zugelassen worden sind. Insgesamt stehen 3 Milliarden Euro zur Verfügung. US-Präsident Trump hatte für heute angeblich einen Angriff auf den Iran geplant. Den hatte er aber nach eigenen Angaben abgesagt. Das Militär sei für einen groß angelegten Angriff bereit, falls es keine Einigung mit dem Iran gebe. Tina Eck berichtet.
2: Einige Golfstaaten, darunter Katar und Saudi-Arabien, hätten ihn gebeten, von dem geplanten Militärschlag zunächst abzusehen, weil gerade ernsthafte Verhandlungen im Gange seien, erklärte Trump weiter. Aus Respekt sei er dieser Bitte nachgekommen. Zuvor hatte Trump den Druck auf den Iran wieder mal hochgeschraubt und gedroht, den Krieg wieder aufzunehmen.
1: Vor gut 3,5 Jahren hat der Bund den Düsseldorfer Energiekonzern Uniper mit mehr als 13 Milliarden Euro vor der Pleite gerettet. Heute startet die Bundesregierung einem Bericht der Süddeutschen Zeitung zufolge das Verfahren für den Wiederverkauf des Unternehmens. Bis Mitte Juni können sich demnach Interessenten melden, die sich an Uniper beteiligen wollen. Der Bund will seine Beteiligung von heute 99% auf etwa ein Viertel herunterfahren. Die Zeit von Star-Fußballtrainer Pep Guardiola beim Premier League-Club Manchester City neigt sich Medienberichten zufolge dem Ende zu. Eigentlich hat er noch einen Vertrag bis 2027. Zum Saisonende soll jetzt aber Schluss sein, heißt es. Es wäre das Ende einer erfolgreichen Ära. Auch in dieser Saison ist die Meisterschaft noch möglich, dafür müsste Konkurrent Arsenal aber patzen.
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1: Ich bin Florian Klaus. Wie geht es den deutschen Wäldern? Dafür stellt Bundesagrarminister Rainer heute neue Daten vor. Schon länger werden an den Bäumen wegen des Klimawandels verbreitet Schäden durch Hitze, Trockenheit und Käferbefall beobachtet. Im letzten Jahr kam heraus, dass der Wald in Deutschland durch die großen Schäden inzwischen mehr Kohlenstoff abgibt, als er aufnehmen kann und damit seine Funktion als Klimaschützer auch nicht mehr erfüllen kann. Wenn wir über KI sprechen, denken wohl viele zuerst an ChatGPT. Der Milliardär Elon Musk ist mit einer Klage gegen den Entwickler von ChatGPT OpenAI gescheitert. Musk war mal Geldgeber von OpenAI und wirft dem Unternehmen unter anderem vor, eine frühere gemeinsame Vision verraten zu haben. Es sei nun in erster Linie auf Profit aus. Allerdings entschied das Gericht, dass Musk zu spät geklagt hat. Die Verjährungsfrist war abgelaufen. Mit einem eigenen Mietendeckel wollte Berlin den immer höheren Mietkosten mal Grenzen setzen, aber das Bundesverfassungsgericht hat Nein gesagt. Der Bund sei für solche Dinge zuständig. Die SPD will sich jetzt in der Bundesregierung dafür einsetzen, dass die Länder eigene Mietendeckel einführen können. Jan-Henner Reitze berichtet.
2: Dass die Bundes-SPD ausgerechnet jetzt wieder eine rechtliche Grundlage schaffen will, damit Bundesländer jeweils für sich Mietendeckel festlegen können, liegt an der bevorstehenden Abgeordnetenhauswahl in Berlin, wo die SPD aktuell in Umfragen hinten liegt. Die Union lehnt Mietendeckel allerdings ab und innerhalb der Bundesregierung gibt es sowieso schon zahlreiche Streitthemen.
1: Das Zielviertelfinale rückt für die deutsche Eishockeymannschaft bei der WM in immer weitere Ferne. Gegen Gastgeber Schweiz setzte es eine deutliche 1:6 Niederlage. Damit ist das DEB-Team auch nach 3 Spielen noch punktlos. Nächster Gegner ist morgen Weltmeister und Olympiasieger USA.
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1: Ich bin Florian Klaus. Guten Morgen. Wer ein neues E-Auto kauft, kann ab heute die neue Förderprämie beantragen. Bundesumweltminister Schneider will das Online-Portal heute Vormittag freischalten. Die Förderung gibt es auch rückwirkend für Autos, die seit Jahresbeginn neu zugelassen worden sind. Je nach Fahrzeug, Einkommen und Familiengröße der Käufer gibt es zwischen 1.500 und 6.000 Euro. Union und SPD sind sich einig. Die automatische Diätenerhöhung für Bundestagsabgeordnete soll in diesem Jahr ausgesetzt werden. Er sei dafür, diese Idee aus der Union schnellstmöglich umzusetzen, sagte SPD-Generalsekretär Klüssendorf. Ronny Thorau berichtet aus Berlin.
2: Man könne nicht bei Krankenversicherung, Rente und Pflege über Einsparungen diskutieren und sich gleichzeitig eine Diätenerhöhung von 500 Euro pro Monat genehmigen, so SPD-Generalsekretär Klüssendorf. Auch Unionsfraktionschef Spahn hatte sich offen gezeigt für einen Verzicht auf die anstehende automatische Diätenerhöhung zum 1. Juli. Er verstehe, dass Bürger, wenn sie verzichten müssten, das auch von Abgeordneten erwarteten, so Spahn.
1: Vor gut 3,5 Jahren hat der Bund den Düsseldorfer Energiekonzern Uniper mit mehr als 13 Milliarden Euro vor der Pleite gerettet. Heute startet die Bundesregierung einem Bericht der Süddeutschen Zeitung zufolge das Verfahren für den Wiederverkauf des Unternehmens. Bis Mitte Juni können sich demnach Interessenten melden, die sich an Uniper beteiligen wollen. Der Bund will seine Beteiligung von heute 99% auf etwa ein Viertel herunterfahren. Die deutschen Eishockeyspieler haben bei der Weltmeisterschaft auch nach Spiel 3 noch keine Punkte. Gegen Gastgeber Schweiz gab es eine sehr deutliche 1:6 Niederlage. Es ist die höchste WM-Niederlage gegen den Nachbarn seit 89 Jahren. Das Minimalziel-Viertelfinale ist in weiter Ferne. Und am Mittwoch geht es gegen den Titelverteidiger USA.
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1: Ich bin Angela Kress. Guten Morgen. Bis zu 6.000 Euro Prämie gibt's für Käufer von E-Autos durch ein neues Förderprogramm vom Staat. Ab heute sollen Privatleute die Förderung beantragen können. Bundesumweltminister Schneider will das Portal am Vormittag starten. Die Prämie gibt es auch rückwirkend für Autos, die seit dem 1. Januar neu zugelassen worden sind. Insgesamt stehen 3 Milliarden Euro zur Verfügung. Wie geht es den deutschen Wäldern? Dafür stellt Bundesagrarminister Rainer heute neue Daten vor. Schon länger werden an den Bäumen wegen des Klimawandels verbreitet Schäden durch Hitze, Trockenheit und Käferbefall beobachtet. Im letzten Jahr kam heraus, dass der Wald in Deutschland durch die großen Schäden inzwischen mehr Kohlenstoff abgibt, als er aufnehmen kann und damit seine Funktion als Klimaschützer nicht mehr erfüllen kann. US-Präsident Trump hatte für heute angeblich einen Angriff auf den Iran geplant, den hat er aber nach eigenen Angaben abgesagt. Das Militär sei für einen groß angelegten Angriff bereit, falls es keine Einigung mit dem Iran gebe. Tina Eck berichtet.
2: Einige Golfstaaten, darunter Katar und Saudi-Arabien, hätten ihn gebeten, von dem geplanten Militärschlag zunächst abzusehen, weil gerade ernsthafte Verhandlungen im Gange seien, erklärte Trump weiter. Aus Respekt sei er dieser Bitte nachgekommen. Zuvor hatte Trump den Druck auf den Iran wieder mal hochgeschraubt und gedroht, den Krieg wieder aufzunehmen.
1: Das Ziel Viertelfinale rückt für die deutsche Eishockeymannschaft bei der WM in immer weitere Ferne. Gegen Gastgeber Schweiz setzte es eine deutliche 1:6 Niederlage. Damit ist das DEB-Team auch nach 3 Spielen noch punktlos. Nächster Gegner ist morgen Weltmeister und Olympiasieger USA.
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1: Ich bin Angela Kress. Guten Morgen. Nur einmal am Tag erhöhen, nämlich um 12 Uhr. Diese Regelung gilt ja seit April an Tankstellen. Dagegen wurde tausendfach verstoßen, wie eine Auswertung des Verbraucherdienstes Mehr Tanken zeigt. Fiona Reiner berichtet.
2: Fast jede fünfte Tankstelle soll laut dieser Auswertung gegen die 12-Uhr-Regel verstoßen haben und das soll in dem beobachteten Zeitraum insgesamt rund 17.000 Mal passiert sein. Der Bundesverband Freier Tankstellen nimmt Tankstellenbetreiber in Schutz. Der Prozess von der Preisänderung bis hin zur Datenübermittlung ans Kartellamt sei lang.
1: Wofür soll das Sondervermögen Infrastruktur verwendet werden? Das Verkehrsbündnis Allianz pro Schiene ist dafür, davon auch alte Bahnstrecken wieder zu aktivieren. Es rief den Bund auf, dafür mehr Geld in die Regionen zu geben. Schon vor 2 Jahren hatte Allianz pro Schiene eine Liste solcher einstiger Trassen vorgestellt. Oft sind sie nur ein paar Kilometer lang, könnten vor Ort aber tausenden Menschen wieder Zugang zur Bahn ermöglichen. Die Koalition hat ja große Reformpläne, ist sich aber in vielen Punkten nicht einig. Kurz vor den entscheidenden Wochen ist Kanzler Merz heute zu Gast bei der Bundestagsfraktion der SPD. Nach Angaben aus der Fraktion ist es sein erster Besuch bei der Fraktion, seit er zum Kanzler gewählt wurde. Zu großen Diskussionen hatten zuletzt zum Beispiel der Tankrabatt geführt oder auch die Frage, wie Haushaltslöcher gestopft werden können. Die deutschen Eishockeyspieler haben bei der Weltmeisterschaft auch nach Spiel 3 noch keine Punkte. Gegen Gastgeber Schweiz gab es eine sehr deutliche 1:6 Niederlage. Das Minimalziel Viertelfinale ist in weiter Ferne und morgen geht es gegen den Titelverteidiger USA.
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Hier ist Leslie N. Bredfeld. Kennen Sie das? Genau dann, wenn es ganz besonders eilig ist, das kenne ich übrigens besonders gut, springt die Ampel auf Rot oder das frisch gebutterte Brot fällt natürlich auf die bestrichene Seite oder wichtige E-Mails, die verschwinden scheinbar genau im entscheidenden Moment, wo man sie braucht. Ja, für all das gibt es einen ganz berühmten Satz, den kennen wir alle, nämlich Murphys Gesetz. Das lautet ganz einfach, alles, was schiefgehen kann, das wird auch schiefgehen. Und benannt ist das nach dem amerikanischen Ingenieur Edward A. Murphy Jr., der Ende der 1940er Jahre bei Testreihen mit der United States Air Force beteiligt war. Als bei einem Versuch dann etwas falsch angeschlossen wurde, soll er wohl sinngemäß gesagt haben, wenn es mehrere Möglichkeiten gibt, etwas falsch zu machen, wird jemand genau das tun. Ja, heute wird Murphys Gesetz meist mit einem Augenzwinkern zitiert. Es beschreibt weniger ein echtes Naturgesetz als vielmehr unsere Wahrnehmung. Wenn man mal ganz ehrlich ist, ist es ja auch so. Pannen bleiben uns stärker im Gedächtnis als die Dinge, die so richtig gut funktionieren. Vielleicht hilft der Gedanke daran sogar ein wenig, denn wer mit kleinen Umwegen rechnet, der bleibt dann oft am Ende gelassener. Und manchmal läuft es ja doch auch viel besser als erwartet.

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Ich bin Leslie N. Bredfeld und ich habe für Sie wieder was zum Thema Instrumentenwissen und diesmal verbergen sich auch ein paar kuriose Fakten dahinter. Wir sprechen heute über die Violine. Das ist natürlich ein Instrument, das aus der Klassik nicht wegzudenken ist und auch für mich hat eine Violine eine ganz bestimmte Bedeutung, wenn ich zum Beispiel Filme sehe, bei denen es zu dramatischen Szenen kommt und Violinen kommen zum Einsatz, dann kann ich die Tränen eigentlich nie zurückhalten. Die Violine selber ist klein, zierlich, aber voll wunderbarer und kraftvoller Klänge und hat die Welt der Musik eigentlich wie kaum ein anderes Instrument geprägt. Auf den ersten Blick mag die Violine zwar relativ simpel erscheinen, aber ihr Innenleben, das erzählt dann eine ganz andere Geschichte, denn sie wird aus mehr als 70 präzise geformten Holzteilen zusammengesetzt. Darunter Ahorn, aber auch Fichte, das wegen seiner akustischen Eigenschaften ganz besonders geeignet ist. Und wenn wir schon beim Thema Geigen sind, Antonio Stradivari, das ist ein Name, der selbst Menschen ein Begriff ist, die nie ein Streichinstrument wie die Violine in der Hand hielten. Also sozusagen der Cadillac unter den Violinen. Übrigens, früher wurden traditionell die Saiten der Violine aus den Därmen von Schafen und Ziegen hergestellt. Also mal alle Veganer weggehört, auch ich finde das etwas gruselig. Heutzutage werden die Saiten oft durch synthetische Materialien oder auch Stahl ersetzt, da diese einfach haltbarer und einfacher herzustellen sind. Bleibt auf jeden Fall festzuhalten, ein fantastisches Instrument, das natürlich in sehr vielen Stücken hier bei uns bei Radio Wellenrausch ihrer Symphonie zwischen den Meeren zu hören ist.

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1: Ich bin Angela Kress. Guten Morgen. Mehr als 5000 Straftaten, die sich gegen Parteirepräsentanten oder Parteimitglieder richteten, hat die Polizei im vergangenen Jahr registriert. Ein Plus von fast 40% im Vergleich zum Jahr davor. Diana Kramer berichtet.
2: Ein Grund für den nochmal deutlichen Zuwachs im vergangenen Jahr dürfte das aufgeheizte Klima im Wahlkampf Anfang 2025 gewesen sein. Die meisten Angriffe kommen aus dem rechten und linken Spektrum, heißt es. In den meisten Fällen geht es um Äußerungsdelikte wie Volksverhetzung, Verleumdung und Beleidigung. Aber auch körperliche Angriffe oder Farbattacken an Gebäuden haben zugenommen.
1: Wer die neue Kaufprämie für Elektroautos nutzen will, kann die staatliche Unterstützung ab heute beantragen. Bundesumweltminister Schneider will das Portal dafür am Vormittag freischalten. Wie hoch ein staatlicher Zuschuss sein kann, hängt von einigen Faktoren ab, zum Beispiel vom Einkommen. Bis zu 6.000 Euro sind möglich, auch rückwirkend für Neuzulassungen seit Jahresbeginn. Haben Amazon Prime Videokunden Anspruch auf Schadenersatz wegen eingespielter Werbung? Darüber verhandelt ab heute das Bayerische Oberste Landesgericht. Geklagt hat die Verbraucherzentrale Sachsen, stellvertretend für fast 220.000 deutsche Kunden. Kern ist die Frage, ob Amazon von seinen Kunden zusätzlich Geld verlangen darf, damit der ursprünglich als werbefrei angekündigte Bezahldienst auch tatsächlich werbefrei bleibt. Torwart Manuel Neuer wird wohl als Nummer 1 im deutschen Nationalteam zur Fußball-WM in diesem Sommer reisen. Die Bild berichtet, dass Bundestrainer Julian Nagelsmann Keeper Oliver Baumann angerufen und ihm die Entscheidung mitgeteilt habe. Baumann will dem Team demnach auch als Ersatzkeeper für die WM zur Verfügung stehen. Offiziell soll der Kader am Donnerstag bekannt gegeben werden.
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Und wir wollen uns wieder mit einem Instrument beschäftigen. Wir beleuchten ja mal so die einzelnen Instrumente, die es so gibt. Und heute befassen wir uns mit der Tuba. Ein Instrument, das ich auch absolut großartig finde. Vielleicht nicht nur in der Klassik, sondern auch bei Volksmusikstücken ist die Tuba ja gerne mal mit am Start als Blechblasinstrument der ersten Wahl. Ein großartiges Instrument, das für seine markante Klangfarbe und den tiefen Ton bekannt ist. Der Name Tuba leitet sich übrigens von dem lateinischen Wort Tuba ab, das eine antike römische Trompete bezeichnet. Die Tuba, die spielt eine entscheidende Rolle in der klassischen Musik und das sowohl im Orchester als auch als Soloinstrument. Denn ihre Fähigkeit, tiefe und kraftvolle Töne zu erzeugen, verleiht natürlich Orchesterkompositionen die reiche Klangtextur und ermöglicht es dann den Komponisten, richtig komplexe Klanglandschaften zu schaffen. Heutzutage werden Tuben in verschiedenen Größen und Tonlagen hergestellt, um dann einfach eine ganz breite Palette von musikalischen Bedürfnissen auch erfüllen zu können. Dabei ist die Basstuba die am häufigsten verwendete Variante.

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Ja, und so ist es genau. Wir liegen zwischen den Meeren, nämlich der Ostsee und der Nordsee. Und Hand aufs Herz, gehören Sie zum Team Ostsee oder schlägt Ihr Herz eher für die Nordsee? Das ist ja schon fast eine Glaubensfrage. Die einen lieben die Ostsee, ruhiges Wasser, kaum Wellen, immer da. Perfekt zum Entspannen, Planschen und einfach mal die Seele baumeln lassen. Da fühlt sich selbst der größte Nichtschwimmer plötzlich ganz sicher im Wasser. Und dieser feine, helle Sand, fast wie Urlaub in der Ferne. Und dann gibt's natürlich das Team Nordsee, ein bisschen rauer, ein bisschen wilder. Aber genau das macht den Reiz der Nordsee aus. Die Gezeiten, das Watt, dieser frische Wind, der einem so richtig ordentlich den Kopf frei pustet. Und ganz ehrlich, wer einmal durchs Watt gelaufen ist, der weiß, das ist nicht nur ein Spaziergang, das ist ein echtes Erlebnis. Und am Ende gilt doch, egal ob Ostsee oder Nordsee, Hauptsache Meer, oder? Salz in der Luft, Sand zwischen den Zehen, einfach mal raus aus dem Alltag. Und das ist auch das Stichwort hier bei uns, raus aus dem Alltag, entspannen und genießen und das bei der besten klassischen Musik zwischen Nord- und Ostsee.

Stellen Sie sich dieses leise Knistern vor. Noch bevor überhaupt ein Ton erklingt. Genau da beginnt die Magie. Die Schallplatte ist nicht einfach nur ein Musikträger, sie ist ein Ritual. Sie nehmen sie vorsichtig aus der Hülle, setzen die Nadel an und plötzlich passiert etwas, das kein Streamingdienst der Welt ersetzen kann. Eine Schallplatte lädt Sie ein, Musik wieder bewusst zu hören. Kein hektisches Skippen, kein Nebenbei, hier zählt jeder Moment. Sie erleben ein Album so, wie es gedacht war, von der ersten bis zur letzten Rille. Und irgendwie klingt alles auch viel wärmer, näher und echter. Vielleicht ist es Einbildung oder vielleicht auch genau das Gegenteil. Sie merken, ich bin ein Riesenfan von Schallplatten und habe den Schrank nach wie vor voll und höre sie so gern. Und dann dieses große Format, Cover, Artwork, die Texte, fast wie ein kleines Kunstwerk zum Anfassen. Sie entdecken Details, die auf einem kleinen Bildschirm einfach verloren gehen. Die Schallplatte ist auch ein kleines Stück Zeitreise. Sie verbindet Generationen von den Wohnzimmern früherer Zeiten bis in die Cafés von heute. Und obwohl sie technisch längst überholt ist, erlebt sie genau deshalb ein Comeback. Verdient, wie ich finde. Weil sie entschleunigt, weil sie sie zwingt, wirklich zuzuhören. Also ja, vielleicht ist die Schallplatte ein bisschen umständlich, aber genau das macht sie so besonders. Sie ist nicht perfekt, sie ist besser, sie ist lebendig.

Denn mit Blau, also meiner Lieblingsfarbe. Also wenn Sie jetzt auch als Lieblingsfarbe Blau haben, dann sind Sie ein sogenannter Strategtyp. Ja, genau. Also wir sind loyal und mitfühlend. Und wenn Sie gar keine Farbe mögen, verrät das übrigens auch sehr viel. Wer zum Beispiel wütend auf Orange ist, könnte zu viele schillernde Momente in seinem Leben gehabt haben. Aber ganz egal, welche Farbe Sie nun mögen oder so gar nicht, bleiben Sie doch auf jeden Fall bunt.

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1: Ich bin Angela Kress. Guten Morgen. Tausende Tankstellen haben nach Darstellung des Verbraucherdienstes Mehr tanken gegen die im April eingeführte 12-Uhr-Regel verstoßen. Insgesamt wurden die Preise demnach an fast 3000 Tankstellen zu unerlaubten Zeiten erhöht. Das entspräche fast einem Fünftel. Der Bundesverband Freier Tankstellen wehrt sich und sagte der Leipziger Volkszeitung, dass es einfach dauere, bis Preisänderungen erfasst und ans Kartellamt gemeldet würden. Wer die neue Kaufprämie für Elektroautos nutzen will, kann die staatliche Unterstützung ab heute beantragen. Im Laufe des Vormittags soll die Plattform für Anträge freigeschaltet werden. Anträge sind für Kauf und Leasing neuer Elektroautos möglich, Ursula Winkler berichtet.
2: Neben reinen E-Autos werden auch die mit Reichweitenverlängerung und bestimmte Plug-in-Hybride gefördert. Es winken bis zu 6.000 Euro Prämie. 3 Milliarden Euro sind insgesamt im Fördertopf. Das Umweltministerium rechnet damit, dass die Mittel für die nächsten 2 Jahre reichen.
1: Reis, Tee und Gewürze sind wohl häufig mit Pestiziden belastet, die in der EU eigentlich längst verboten sind. Das meldet die Organisation Foodwatch. In Deutschland seien 19 Produkte getestet worden, in 13 davon seien Rückstände solcher Pestizide gefunden worden. Foodwatch sagt, dass in 3 Produkten die gesetzlichen Grenzwerte überschritten worden seien, und zwar in Kreuzkümmel der Markenfuchs und Kania sowie im Rewe Chili Mix. Immer wieder greift Russland die Energieinfrastruktur in der Ukraine an. Bundesaußenminister Wadefuhl sieht das Krisenmanagement in der Ukraine dabei als Vorbild. Seit über 4 Jahren versuche Russland erfolglos, die Ukraine in einen Blackout zu treiben, sagte er vor einer internationalen Energiesicherheitskonferenz in Berlin. Bei der wollen unter anderem Vertreter von EU- und Wirtschaftsverbänden zusammenkommen.
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Wir alle kennen sie, diese Begriffe und Redewendungen, die uns im Alltag manchmal mehr verwirren, als dass sie helfen. Ganz besonders sind da die Begriffe, die uns mit ihren flexiblen Zeitangaben ins Schwitzen bringen, wie zum Beispiel alsbald, zeitnah oder rasch. Wir alle kennen das, auf der Rechnung steht, bitte zeitnah begleichen. Zeitnah? Was heißt das? 24 Stunden? Ein paar Tage? Oder beginnt mit zeitnah die magische Zeitreise und wir sind plötzlich im nächsten Monat? Für die Rechnung gibt's da immerhin gesetzliche Zahlungsfristen. Das bedeutet, dass man theoretisch bis zu 30 Tage Zeit hat zu bezahlen. Anders sieht es aus, wenn auf der Rechnung zahlbar sofort steht. Dann sollten Sie sich beeilen, sonst landen Sie schneller im Zahlungsverzug, als Sie schon wieder Mahnung sagen können. Und jetzt wird's spannend. Was bedeutet eigentlich zeitnah verzehren? Dieses mysteriöse Label finden Sie oft auf Räucherlachs oder Feinkostsalaten. Laut der Verbraucherzentrale bedeutet es bei Lachs wenige Tage und bei Mayonnaise wochenlang. Und hier kommt Daniela Krehl ins Spiel, die Ernährungswissenschaftlerin, die uns mit besten Tipps zur Seite steht. Sie sagt, dass Hersteller nur bis zum Mindesthaltbarkeitsdatum haften müssen. Was passiert also, wenn Sie sich nicht sicher sind, ob Ihre Lebensmittel noch gut sind? Hier kommen Ihre Sinne ins Spiel. Schauen Sie genau hin. Sind da untypische Verfärbungen? Sehen Sie die Flüssigkeiten? Vielleicht haben Sie auch schon die Reise um die Welt gemacht. Also halten Sie beim nächsten Einkauf die Augen offen und glauben Sie nicht alles, was zeitnah verspricht. So ist das Leben, voller Überraschungen und ein bisschen wie ein Ratespiel. Eins bleibt dennoch beständig, unsere schönste Klassik, und mit der geht es direkt, also nicht zeitnah weiter.

Das Spektrum klassischer Musik umfasst ja so viel mehr als die alten Meister wie Beethoven oder Mozart, die natürlich immer noch unsere Herzen erobern. Auch heute gibt es natürlich außergewöhnliche Komponisten, die mit frischen, innovativen Klängen die Grenzen der klassischen Musik sprengen. Sie bringen unsere Ohren zum Tanzen und manchmal unsere Herzen zum Stolpern. Von fesselnden Minimalisten wie Philip Glass, der mit seinen hypnotischen Melodien direkt ins Gehirn eindringt, bis zu einer Explosion von Emotionen in den Werken von Max Richter. Moderne Klassik ist so vielfältig wie der norddeutsche Himmel. Wussten Sie, dass viele moderne Komponisten mit Musiktheater, Film und sogar elektronischen Klängen experimentieren? Das bedeutet, dass Sie in einer einzigen Aufführung alles von düsteren Klängen bis hin zu elektronischen Beats erleben können. Moderne Klassik, tja, sie hat einfach keine Regeln. Hier wird geklimpert, gespielt und improvisiert, als gäbe es kein Morgen.

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Ich bin Leslie in Bredfeld. Wir spielen zeitlose klassische Musik zum Entspannen und zum Träumen. Apropos Träumen. Man kann träumen, während man klassische Musik hört. Man kann aber auch träumen, wenn man zu klassischer Musik tanzt. Denn wie sagt man so schön in Tänzerkreisen, tanzen ist träumen mit den Füßen. Bei klassischer Musik denkt man beim Tanzen fast automatisch an die klassischen Tänze wie Wiener Walzer oder langsamer Walzer, aber auch einen Slow Fox zum Beispiel kann man zu klassischer Musik tanzen. Sie merken, da kennt sich jemand aus. Tatsächlich tanze ich schon einige Jahre mit meinem Mann und auch wenn das Aufraffen am Abend nach einem, ja, manchmal anstrengenden Arbeitstag nicht ganz so einfach ist, wenn man dann aber doch zum Tanztraining geht und dann wieder nach Hause kommt, dann fühlt man sich immer gut und kann nebenbei bemerkt auch besser schlafen. Beim Tanzen zu klassischer Musik fällt mir auch immer der Wiener Opernball ein. Genau gesagt der Eröffnungstanz, wenn knapp 150 Debütantenpaare sich zum traditionellen Walzer an der schönen blauen Donau über die Tanzfläche drehen. Herrlich. Und tanzen kann so viel mehr. Tanzen vereint sportliche Betätigung mit Rhythmus, Musik und sozialer Interaktion. Und das bringt eine Menge positiver Effekte mit sich. Das ist klar. Mich plagen am Schreibtisch oft Schulter- und Nackenprobleme. Und damit bin ich wahrlich nicht allein. Also Verspannungen zählen ja zu den sogenannten Volkskrankheiten. Stehe ich dann aber beim Tanzen in Haltung, wie man das nennt, entspannt sich der Schultergürtel wie von Zauberhand. Ja, und der Schulterblick im Auto, der klappt dann auch gleich wieder deutlich besser. Außerdem ist Tanzen ein echter Stimmungsaufheller, denn dabei werden Endorphine, also Glückshormone, freigesetzt und das hebt natürlich gleich die Stimmung. Wenn ich tanze, kann ich mich unmöglich nebenbei mit meinen Sorgen oder vielleicht mit Gedanken an meinen Job oder Ähnlichem beschäftigen, denn ich muss mich auf meine Schritte konzentrieren. Eine tolle Ablenkung also, wenn man mal einen freien Kopf braucht. Sie merken schon, tanzen kann so viel und ich habe es deshalb auch vor langer Zeit für mich entdeckt. Vielleicht konnte ich ihnen ja ein bisschen Lust machen und sie schweben jetzt im Walzerschritt durch ihre Wohnung oder ihr Büro. Wie auch immer, die passende Musik dazu, die bekommen sie natürlich von uns.

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1: Ich bin Angela Kress. Die Umweltorganisation Greenpeace beklagt, dass in Europa gut die Hälfte der Bevölkerung vom öffentlichen Nahverkehr abgeschnitten ist. Einer Studie zufolge braucht deshalb fast ein Fünftel ein Auto, obwohl es eigentlich zu teuer ist. Für Deutschland fand Greenpeace heraus, fast die Hälfte der Menschen nutzen nie Bus und Bahn. Als Grund wurde vor allem die schlechte Anbindung ländlicher Regionen genannt. Kunden von Amazon Prime Video blicken heute nach München. Bayerns oberstes Landesgericht verhandelt eine Klage der Verbraucherzentrale Sachsen, der sich fast 220.000 deutsche Prime Video Kunden angeschlossen hatten. Kern des Zivilprozesses ist die Frage, ob Amazon von seinen Kunden zusätzlich Geld verlangen darf, damit der ursprünglich als werbefrei angekündigte Bezahldienst auch tatsächlich werbefrei bleibt. Politikerinnen und Politiker werden immer häufiger Ziel von verbalen oder körperlichen Attacken. Die Polizei hat im vergangenen Jahr bundesweit mehr als 5.100 solcher Straftaten registriert. Im Jahr davor waren es noch knapp 3.700. Fast 200 Mal war körperliche Gewalt im Spiel, meistens ging es aber etwa um Verleumdung oder Beleidigungen. Am Donnerstag wird Bundestrainer Julian Nagelsmann seinen Kader für die Fußballweltmeisterschaft offiziell bekannt geben. Die Torwartfrage scheint bereits entschieden zu sein. Nach Informationen der Bild wird Manuel Neuer Nummer 1. Diana Kramer berichtet.
2: Oliver Baumann, der die komplette Qualifikation gespielt hatte, soll laut Bild Nagelsmann in einem Telefonat zugesichert haben, auch als Ersatzkeeper für die WM zur Verfügung zu stehen. Entscheidend dürfte am Ende Neuers gesundheitliche Verfassung sein. Zuletzt hatte der 40-Jährige Probleme mit der linken Wade.
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Ich habe ja schon mal beiläufig erwähnt, dass wir einen Hund haben. Und haben Sie sich schon mal gefragt, wie Ihr Hund eigentlich unterscheidet, wer bei Ihnen Herrchen und wer Frauchen ist? Also außer natürlich daran, wer öfter Nein sagt oder wer heimlich Leckerlis zusteckt. Für Ihren Hund ist das Ganze nämlich eine ziemlich klare Sache. Erstens, die Stimme. Hunde sind echte Profis darin, Tonlagen zu unterscheiden. Ob sie freundlich säuseln oder streng Sitz sagen, ihr Vierbeiner weiß ganz genau, von wem das kommt. Und oft auch, bei wem es sich eher lohnt, das Kommando kreativ zu interpretieren. Zweitens, der Geruch. Während wir Menschen vielleicht gerade noch unser Parfum erkennen, nimmt Ihr Hund eine ganze Duftbibliothek wahr. Für ihn riechen sie nicht nur gut, sie riechen vor allem eindeutig nach Ihnen. Und das gilt natürlich auch für die andere Bezugsperson. Und dann wäre da noch Ihr Verhalten. Wer geht Gassi, wer füttert und wer sagt nur noch ein Leckerli und meint eigentlich fünf. Ihr Hund hat das alles längst durchschaut und fein säuberlich abgespeichert. Kurz gesagt, Ihr Hund weiß nicht nur, wer Herrchen und Frauchen ist. Er weiß auch ganz genau, bei wem sich welche Strategie lohnt. Und wenn wir ehrlich sind, meistens hat er damit auch ziemlich recht.

RWR, Back to the Roots, also zurück zu den guten alten Traditionen. Was jahrelang out war und als spießig galt, ist heute wieder voll im Trend. Und 5 Brauchtümer sind gerade so richtig angesagt. Zuerst haben wir das Kochen von Familienrezepten. Es gibt nichts, was so viele Erinnerungen weckt wie der Duft von Omas Spezialitäten. Viele greifen jetzt zu Notizheften, um die Geheimrezepte festzuhalten. Und keine Sorge, wenn der Kuchen mal verbrennt, dann ist die Handschrift schuld. Kommen wir zu selbstgeschriebenen Briefen und Karten. In einer Zeit, in der wir mit Emojis kommunizieren, ist es fast schon ein Akt der Rebellion, eine Karte zu verschicken. Und dann sind da noch diese festen Rituale mit Familien und Freunde. Regelmäßige Spieleabende oder Brunchtermine geben dem Leben Struktur. Schließlich ist es viel einfacher, den Nachmittag mit einer Partie Mensch ärgere dich nicht zu verbringen, als spontan einen Besuch bei den Verwandten zu planen. Da weiß man wenigstens, wer mit wem schummelt. Kennen Sie noch Gärtnern und Haltbarmachen in so richtig großen Weggläsern? Eine gute alte Sitte, die wieder voll im Trend liegt. Wer braucht da schon den Supermarkt, wenn man seine eigenen Kräuter pflücken und die eigene Marmelade einkochen kann? Das Wertschätzen vom Alten gilt auch für Möbel. Reparieren statt wegwerfen ist en vogue. Alte Erbstücke werden zu neuen Lieblingsstücken und manchmal da reicht ein bisschen Farbe oder eine kleine Reparatur, um das alte Stück zum Blickfang zu machen.

Wenn Winnetou ruft, strömen jedes Jahr fast 500.000 Besucher in die idyllische Stadt Bad Segeberg. Die Wählergemeinschaft BBS hat nun einen kreativen Antrag in der Stadtvertretung eingebracht. Ampelmännchen, die an Winnetou und die Native Americans erinnern. Eine charmante Idee, die die Marke Bad Segeberg stärken könnte. Auf dem Weg vom Bahnhof oder Parkplatz zu den berühmten Karl-May-Spielen leuchten die neuen Winnetou-Ampeln und begleiten die Besucher auf ihrem Abenteuer. Bürgermeister Toni Köppen, ein Mann mit Visionen, hält das für eine sehr gute Idee. Er hat die Stadtvertretung beauftragt, diese spannende Angelegenheit beim Land zu prüfen. Und natürlich muss auch der Landesbetrieb Straßenbau und Verkehr erst noch eine Analyse durchführen. Laut Bürgermeister Köppen soll es maximal 2 neue Ampeln geben, also nicht zu viel Verkehrsdurcheinander. Doch wie es mit guten Ideen oft ist, stehen die neuen Ampelmotive zur Premiere von Im Tal des Todes am 27. Juni eher in den Sternen über der Prärie. Spendenangebote für die Kostenübernahme sind bereits eingegangen, doch das letzte Wort hat natürlich das Land. Unsere Ampel, die steht jetzt wieder auf mehr Klassik.

tatsächlich genug. Das bedeutet weniger Laufen und mehr entspannte Spaziergänge im Park. Ja, wenn Sie sich die Natur anschauen und dabei dem Stress Tschüss sagen, das ist die wahre Magie. Also vergessen Sie nicht, zwischendurch mal die Beine zu strecken und Ihrem Körper ein bisschen Freude zu bereiten. Denn selbst kleine Schritte führen zu großen Veränderungen und ja, tatsächlich mit der besten Klassik, da läuft es sich doch eh wie auf Wolken.

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1: Ich bin Angela Kress. Wer die neue Kaufprämie für Elektroautos nutzen will, kann die staatliche Unterstützung jetzt beantragen. Das Portal dafür wurde freigeschaltet. Wie viel Geld am Ende fließt, hängt von verschiedenen Faktoren ab, darunter das Einkommen. Jeder vierte Neuwagen, der zwischen Januar und April zugelassen wurde, sei ein reines E-Auto gewesen, zeigen Zahlen der Bundesregierung. Der Verband der Automobilindustrie sagte, entscheidend sei unter anderem auch eine bessere Ladeinfrastruktur. Nur einmal am Tag erhöhen, nämlich um 12 Uhr. Diese Regelung gilt ja seit April an Tankstellen. Dagegen wurde tausendfach verstoßen, wie eine Auswertung des Verbraucherdienstes Mehr Tanken zeigt. Fiona Reinert berichtet.
2: Fast jede fünfte Tankstelle soll laut dieser Auswertung gegen die 12-Uhr-Regel verstoßen haben und das soll in dem beobachteten Zeitraum insgesamt rund 17.000 Mal passiert sein. Der Bundesverband Freier Tankstellen nimmt Tankstellenbetreiber in Schutz. Der Prozess von der Preisänderung bis hin zur Datenübermittlung ans Kartellamt sei lang.
1: Auftragsmangel und immer mehr Unsicherheit, das belastet vor allem auch Selbstständige. In einer Umfrage des IFO-Instituts gaben unter den selbstständigen Unternehmerinnen und Unternehmern gut 20% an, sich Sorgen um die Existenz ihres Geschäfts zu machen. In der Gesamtwirtschaft waren es demnach gut 8%. Knapp die Hälfte der Selbstständigen berichtete von einem Auftragsmangel im April. Der Ebola-Ausbruch im Kongo beschäftigt jetzt auch das deutsche Gesundheitswesen. Ein infizierter US-Amerikaner soll nach Angaben der US-Gesundheitsbehörde CDC in Deutschland behandelt werden, ebenso wie 6 Kontaktpersonen. Wo genau, ist nicht bekannt. Experten sagen, dass es unwahrscheinlich ist, dass sich das Virus auch in Europa flächendeckend ausbreitet.
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3: Heute reisen wir mit Lust nach Sibiu. Viele von Ihnen werden diese Stadt noch nicht kennen. Ich zum Beispiel bin ganz neu und freue mich, mit Ihnen gemeinsam diese Stadt in Rumänien nicht nur zu sehen, sondern zu hören. Ja, Rumänien ist ja eins dieser Länder, die man nicht sofort auf dem Schirm hat. Es verlangt Aufmerksamkeit, Geduld und eine große Portion Neugier. Historisch ist Rumänien ja ein Schnittpunkt Europas. Römisches Erbe, byzantinische Einflüsse, osmanische Präsenz und später die Ordnung der Habsburger und schließlich die Brüche des 20. Jahrhunderts. Wir werden aber etwas spezieller heute. Siebenbürgen, Transsilvanien. Ja, das war über Jahrhunderte Teil des Habsburger Reiches und genau dort liegt unser heutiges Ziel, Sibiu. Diese historische Prägung erklärt viel. Die Architektur, die Struktur der Städte und auch die besondere kulturelle Disziplin, die man bis heute spüren kann. Rumänien klingt deshalb nie eindeutig. Es bleibt immer ein Spannungsfeld. Und genau diese Spannung führt uns heute nach Sibiu, Hermannstadt. Ich lade Sie herzlich ein, sich darauf einzulassen, von Dächern angeschaut zu werden, besondere kulturelle Highlights kennenzulernen und eine Stadt mal ganz anders erleben zu dürfen. Also, lehnen Sie sich zurück und lassen Sie sich heute von mir entführen. Ich heiße Stefanie und ich freue mich, dass Sie mich heute auf der Reise nach Sibiu begleiten.

Die Region rund um Sibiu gehört zu den ältesten kontinuierlich besiedelten Kulturlandschaften Osteuropas. Im 12. Jahrhundert wurden deutsche Siedler, die später sogenannten Siebenbürger Sachsen, von ungarischen Königen ins Land geholt. Ihre Aufgabe war Handel, Handwerk und Verteidigung. Sibiu hieß damals Hermannstadt. Hermannstadt wurde schnell zu einem der wichtigsten Zentren dieser Region. Es entwickelte sich zu einem wirtschaftlichen und kulturellen Knotenpunkt mit Zünften, Schulen, Druckereien. Schon im 16. Jahrhundert gab es hier eine der ersten Apotheken und auch eine der ersten Bibliotheken der Region. Diese frühe Urbanität prägt die Stadt bis heute. Und sie erklärt auch, warum Kultur hier nie nur Beiwerk war, sondern immer Teil des städtischen Selbstverständnisses.

Sibiu. Ja, wir erreichen Sibiu. Es ist eine überwältigende und zugleich auch beruhigende Stadt. Die Altstadt ist in zwei Ebenen gegliedert, die Oberstadt und die Unterstadt. Das Ganze ist verbunden durch Treppen, Durchgänge und kleine Gassen. Der große Ring, die Piazza Mare, war jahrhundertelang das wirtschaftliche Zentrum. Hier fanden Märkte, Versammlungen und auch öffentliche Urteile statt. Heute ist es ein kultureller Treffpunkt, umgeben von barocken und klassizistischen Gebäuden. Ganz in der Nähe die berühmte Lügenbrücke, eine der ersten gusseisernen Brücken Europas. Der Legende nach beginnt sie zu knarren, wenn jemand darauf die Unwahrheit sagt. Probieren Sie es gern mal aus. Und dann diese Dächer, die sogenannten Augen von Sibiu. Das sind tatsächlich nur Dachfenster aus dem 15. bis 17. Jahrhundert, ursprünglich zur Belüftung gedacht. Doch sie verleihen der Stadt ihren unverwechselbaren Ausdruck und als Besucher fühlt man sich heimlich beobachtet, aber auf eine gute Art und Weise. Die Häuser scheinen lieb zu sein. Sibiu ist seit 2004 UNESCO-Welterbe-Kandidat und auch ohne offiziellen Titel spürt man, diese Stadt ist außergewöhnlich gut erhalten. Also, wenn Sie es lieben, so wie ich, in alte Zeiten zu reisen, haben Sie in Sibiu ganz tolle Möglichkeiten, sich auf die Spuren vergangener Epochen zu machen.

Sibiu ist mehr als nur schöner Bestand. Die Stadt lebt von einer bemerkenswert dichten Kulturagenda. Das internationale Theaterfestival FITS, F-I-T-S, macht die Stadt regelmäßig zu einer Pilgerstätte der darstellenden Künste. Parallel arbeiten Theater und digitale Bühnen daran, Repertoire auch jenseits des physischen Saals sichtbar zu machen. Für Reisende sind die späten Frühlingstage, der Frühsommer und auch der frühe Herbst besonders stark. Viel Kultur, lange Abende, weniger Winterhärte. Wer über Land weiterreist, sollte auch Maginimea Sibuli mitdenken, eine Region, die offiziell stark mit Hirtenkultur, Käse- und Fleischtradition verbunden wird. In praktisches Rumänisch ist Alltagssprache. In touristischen und kulturellen Kontexten funktioniert Englisch meist gut. In Sibiu hilft kulturelles Grundwissen über die sächsische Geschichte sogar mehr als ein großer Wortschatz. Im Gedränge von Bahnhöfen, Flughäfen und natürlich dem öffentlichen Personalverkehr gilt die übliche Achtsamkeit für Wertsachen. Es kommt leider öfter vor, dass hier mal was abhanden kommt. Aber Sibiu klingt nicht nur nach Sehenswürdigkeiten, sondern nach Haltung. Barocke Plätze, leise Gassen, Bühnen und Museen, Tür an Tür. Diese Stadt lässt wirklich das Herz von Kulturinteressierten noch höher schlagen. Man muss sich ein bisschen drauf einlassen und dann wird man richtig schön verzaubert.

Ja, Sibiu besitzt eine erstaunlich dichte Kulturlandschaft für eine Stadt mit nur 150.000 Einwohnern. Ein zentrales Haus ist die Staatsphilharmonie Sibiu, die in der historischen Thalia-Halle residiert, einer der ältesten Theatergebäude Rumäniens und ist schon aus dem 18. Jahrhundert. Das Repertoire hier reicht von klassischer Sinfonik bis zu zeitgenössischen Projekten. Und daneben gibt es zahlreiche kleinere Formate. Es gibt ganz faszinierende Kammermusikreihen oder Orgelkonzerte in der evangelischen Stadtpfarrkirche. Und natürlich auch ganz was Modernes, Jazz- und Crossover-Festivals. Die große Orgel der Stadtpfarrkirche gehört zu den bedeutendsten in ganz Südeuropa. Und was auffällt? Das Publikum hier ist generationsübergreifend. Jung und alt sitzen nebeneinander, aufmerksam und konzentriert. Kultur ist hier kein elitäres Ereignis. Kultur ist Teil des städtischen Lebensrhythmus.

Sibiu wurde mehrfach zu einer der lebenswertesten Städte Rumäniens gewählt. Und man versteht schnell, warum. Die Stadt ist sauber, strukturiert, fast ungewöhnlich ruhig für diese Region. Kulinarisch verbündet sich Tradition mit Moderne. Neben klassischen Gerichten wie Sarmerle oder Ciorba findet man zunehmend Restaurants, die regionale Produkte völlig neu interpretieren. Typisch für die Region sind auch die Einflüsse der siebenbürgisch-sächsischen Küche. Herzhafte Fleischgerichte, Gebäck, eingelegtes Gemüse. Und dann die Kaffeekultur. Sibiu hat in den letzten Jahren eine bemerkenswerte Kaffeehausszene entwickelt. Klein, individuell und oft mit größter Liebe zum Detail. Hier sitzt man, beobachtet und kommt ins Gespräch. Und vielleicht ist genau das der entscheidende Punkt. Sibiu ist keine spektakuläre Stadt, sie ist eine stimmige Stadt. Eine Stadt, in der vieles zusammenpasst. Geschichte und Gegenwart, Kultur und Alltag, Ruhe und Lebendigkeit. Und deshalb, genau deshalb bleibt sie. Ich bin Stefanie und ich freue mich, wenn Sie beim nächsten Mal wieder mit mir reisen.

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1: Ich bin Angela Kress. Wer die neue Kaufprämie für Elektroautos nutzen will, kann die staatliche Unterstützung ab sofort beantragen. Das entsprechende Portal wurde freigeschaltet. Bundesumweltminister Schneider sagte:
2: Wir tun also mit diesem Förderprogramm etwas für die Umwelt. Wir tun etwas für die Autoindustrie. Das ist wichtig für alte Arbeitsplätze. Und für die Haushalte in Deutschland, die sich

0: ohne diese Förderung, die sozial gestaffelt ist, ein Elektroauto nicht leisten können.
1: Um die Förderung zu beantragen, braucht man unter anderem eine sogenannte Bund-ID. Bei einem Ebola-Ausbruch im Kongo und in Uganda gibt es nach Angaben des kongolesischen Gesundheitsministeriums inzwischen mehr als 500 Verdachtsfälle und rund 130 vermutete Todesfälle. Die Zahlen müssen noch durch Labortests bestätigt werden. Bundesgesundheitsministerin Warken hatte der ARD gesagt, dass sie eine weltweite Pandemie für nahezu ausgeschlossen halte. Deutschland arbeite daran, einen infizierten US-Amerikaner aufzunehmen. Der Film- und Fernsehschauspieler Alexander Held ist tot. Er starb bereits vor einer Woche im Alter von 67 Jahren überraschend nach kurzer Krankheit, wie der mit ihm befreundete TV-Produzent Sven Burgemeister mitteilte. Bekannt war Held unter anderem für seine Rolle in der ZDF-Krimiserie München Mord. Zudem spielte er in Filmen wie Der Schuh des Manitou oder Der Untergang. Torwart Manuel Neuer wird wohl als Nummer 1 im deutschen Nationalteam zur Fußball-WM in diesem Sommer reisen. Die Bild berichtet, dass Bundestrainer Julian Nagelsmann Keeper Oliver Baumann angerufen und ihm die Entscheidung mitgeteilt habe. Baumann will dem Team demnach auch als Ersatzkeeper für die WM zur Verfügung stehen. Offiziell soll der Kader am Donnerstag bekannt gegeben werden.
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Kennen Sie das auch? Man steht im Geschäft, sieht ein schönes Kleidungsstück und denkt sich, das passt zu mir. Also, gekauft, voller Überzeugung selbstverständlich. Und dann kommt man nach Hause, öffnet den Kleiderschrank und plötzlich schaut einen genau das gleiche Teil schon an. Gleiche Farbe, gleicher Schnitt, vielleicht sogar dieselbe Marke. Ja, Glückwunsch an der Stelle, Sie besitzen jetzt offiziell zwei davon. Und mir ist das nicht nur einmal passiert. Und das Verrückte ist ja, im Laden war man felsenfest überzeugt, was völlig Neues entdeckt zu haben. Aber offenbar entwickelt jeder Mensch im Laufe der Zeit so eine Art persönlichen Einkaufskompass. Glaube ich jedenfalls. Manche greifen immer wieder zu weißen Sneakern, andere sammeln schwarze Pullover oder Jeans in exakt derselben Waschung. Und obwohl man sich vornimmt, mal was ganz anderes auszuprobieren, landet am Ende doch wieder das vertraute Lieblingsstück in der Einkaufstasche. Vielleicht ist das aber auch gar kein Fehler. Vielleicht zeigt es einfach, dass man seinen eigenen Stil gefunden hat. Auch was Gutes. Problematisch wird es nur, wenn man irgendwann beim Aufräumen mal denkt, Moment mal, habe ich das Hemd jetzt 3 oder 4 Mal? Aber seien wir ehrlich, es gibt definitiv schlimmere Überraschungen im Leben als einen Kleiderschrank voll mit Lieblingsstücken.

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Lüften, das ist sowohl im Sommer als auch im Winter eine ganz wichtige Sache. Aber warum sollte man eigentlich regelmäßig lüften, also auch eben im Winter? Das ist ziemlich einfach zu beantworten. Beim Lüften, da wird verbrauchte, feuchte Luft gegen frische und natürlich sauerstoffreiche Luft ausgetauscht. Und in geschlossenen Räumen, da steigt die Luftfeuchtigkeit sehr schnell an. Ja, durch Atmen, Kochen, natürlich auch durch das Duschen. Und bleibt sie dauerhaft dann hoch, diese Feuchtigkeit, kann sich eben Schimmel bilden. Deshalb ist das auch so wichtig zu lüften. Wichtig dabei ist das sogenannte Stoßlüften. Das ist mir wirklich in Kindheitstagen schon beigebracht worden. Mein Vater ist Ingenieur oder war es ja mittlerweile im wohlverdienten Ruhestand. Und Kippfenster war so gar nicht sein Freund, sondern er hat mir also von Anfang an gesagt, Stoßlüften ist da das wichtige. Fenster also 5 bis 10 Minuten richtig weit aufmachen, am besten mit Durchzug. Natürlich da immer ein bisschen drauf achten, dass es draußen nicht so windig ist, dann knallt es auch schnell mal. Ja, bei den gekippten Fenstern ist einfach das Problem, das bringt relativ wenig. Sie kühlen die Wände aus, ohne dabei die Luft dann wirklich auszutauschen. Schon 2 bis 3 Mal am Tag richtig durchlüften, verbessert das Raumklima spürbar, beugt natürlich dann auch Feuchtigkeitsschäden vor und sorgt nebenbei für einen klareren Kopf. Den wollen wir jetzt auch haben, den kriegen wir jetzt durch unsere Musik. 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
1: Ich bin Angela Kress. Mehr als 6 Millionen Menschen beziehen mittlerweile Leistungen aus der sozialen Pflegeversicherung. Die Zahl habe sich seit 2015 mehr als verdoppelt, hat der Spitzenverband der gesetzlichen Krankenkassen mitgeteilt. Der Zugang zur Pflege funktioniere, sagte der Vorsitzende Blatt und bezeichnete das als gute Nachricht. Der Anstieg stelle die Pflegeversicherung aber vor finanzielle und strukturelle Herausforderungen. Ab heute kann die neue staatliche Förderung für E-Autos beantragt werden und das Interesse scheint groß zu sein. Eine Viertelstunde nach dem Start am Vormittag seien schon mehr als 1800 Anträge eingegangen, berichtet die ARD. Die Prämie ist für private Haushalte gedacht, die ein neues E-Auto kaufen oder leasen wollen. Bestimmte Hybridfahrzeuge können auch gefördert werden. Tausende Tankstellen haben nach Darstellung des Verbraucherdienstes mehr tanken gegen die 12-Uhr-Regel verstoßen. Die wurde ja im April eingeführt.

0: wird und regelt, dass Preise nur einmal am Tag steigen dürfen. Laut der Erhebung stiegen sie an fast 3000 Tankstellen, aber auch zu anderen Zeiten. Die Tankstellenbetreiber beschwichtigen. Vom Bundesverband Freier Tankstellen hieß es in der Leipziger Volkszeitung, dass es einfach dauere, bis Daten verarbeitet und ans Kartellamt gegeben würden. Urlaub auf einem Kreuzfahrtschiff zu machen, liegt weiter hoch im Trend. Im vergangenen Jahr sind mehr als 1,5 Millionen Urlauber von einem deutschen Hafen aus zu einer Hochseekreuzfahrt gestartet. Ein Rekord, sagt das Statistische Bundesamt. Diana Kramer berichtet.
1: Während der Corona-Pandemie war der Markt wegen der Reisebeschränkungen eingebrochen. Seither steigen die Passagierzahlen aber Jahr für Jahr. Und die Reedereien übertrumpfen sich mit noch größeren, luxuriöseren Schiffen. Noch kreuzfahrtverrückter als die Deutschen innerhalb von Europa sind nur die Italiener und die Spanier.
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Sie das auch? Man steht im Geschäft, sieht ein schönes Kleidungsstück und denkt sich, das passt zu mir. Also, gekauft, voller Überzeugung, selbstverständlich. Und dann kommt man nach Hause, öffnet den Kleiderschrank und plötzlich schaut einen genau das gleiche Teil schon an. Gleiche Farbe, gleicher Schnitt, vielleicht sogar dieselbe Marke. Ja, Glückwunsch an der Stelle, Sie besitzen jetzt offiziell zwei davon. Und mir ist das nicht nur einmal passiert. Und das Verrückte ist ja, im Laden war man felsenfest überzeugt, was völlig Neues entdeckt zu haben. Aber offenbar entwickelt jeder Mensch im Laufe der Zeit so eine Art persönlichen Einkaufskompass. Glaube ich jedenfalls. Manche greifen immer wieder zu weißen Sneakern, andere sammeln schwarze Pullover oder Jeans in exakt derselben Waschung. Und obwohl man sich vornimmt, mal was ganz anderes auszuprobieren, landet am Ende doch wieder das vertraute Lieblingsstück in der Einkaufstasche. Vielleicht ist das aber auch gar kein Fehler. Vielleicht zeigt es einfach, dass man seinen eigenen Stil gefunden hat. Auch was Gutes. Problematisch wird es nur, wenn man irgendwann beim Aufräumen mal denkt, Moment mal, habe ich das Hemd jetzt 3 oder 4 Mal? Aber seien wir ehrlich, es gibt definitiv schlimmere Überraschungen im Leben als einen Kleiderschrank voll mit Lieblingsstücken.

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Lüften, das ist sowohl im Sommer als auch im Winter eine ganz wichtige Sache. Aber warum sollte man eigentlich regelmäßig lüften, also auch eben im Winter? Das ist ziemlich einfach zu beantworten. Beim Lüften, da wird verbrauchte, feuchte Luft gegen frische und natürlich sauerstoffreiche Luft ausgetauscht. Und in geschlossenen Räumen, da steigt die Luftfeuchtigkeit sehr schnell an. Ja, durch Atmen, Kochen, natürlich auch durch das Duschen. Und bleibt sie dauerhaft dann hoch, diese Feuchtigkeit, kann sich eben Schimmel bilden. Deshalb ist das auch so wichtig zu lüften. Wichtig dabei ist das sogenannte Stoßlüften. Das ist mir wirklich in Kindheitstagen schon beigebracht worden. Mein Vater ist Ingenieur oder war es ja mittlerweile im wohlverdienten Ruhestand. Und Kippfenster war so gar nicht sein Freund, sondern er hat mir also von Anfang an gesagt, Stoßlüften ist da das wichtige. Fenster also 5 bis 10 Minuten richtig weit aufmachen, am besten mit Durchzug. Natürlich da immer ein bisschen drauf achten, dass es draußen nicht so windig ist, dann knallt es auch schnell mal. Ja, bei den gekippten Fenstern ist einfach das Problem, das bringt relativ wenig. Sie kühlen die Wände aus, ohne dabei die Luft dann wirklich auszutauschen. Schon 2 bis 3 Mal am Tag richtig durchlüften, verbessert das Raumklima spürbar, beugt natürlich dann auch Feuchtigkeitsschäden vor und sorgt nebenbei für einen klareren Kopf. Den wollen wir jetzt auch haben, den kriegen wir jetzt durch unsere Musik. Lehnen Sie sich zurück bei klassischer Musik hier bei Radio Wellenrausch.

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1: Ich bin Moritz Einzel. Bund und Länder kämpfen gegen Verstöße gegen den Jugendschutz. Die Plattform Jugendschutz.net hat im vergangenen Jahr rund 15.100 Verstöße gegen Jugendschutzbestimmungen registriert. Meist ging es um Missbrauchsdarstellungen von Kindern und Jugendpornografie. Das geht aus dem Jahresbericht hervor. In den meisten Fällen konnte erreicht werden, dass die Inhalte entfernt werden. In fast 6.500 Fällen wurden die Strafverfolgungsbehörden eingeschaltet. Haben Kunden von Amazon Prime Video Anspruch auf Schadenersatz wegen eingespielter Werbung? Darüber verhandelt ab heute das Bayerische Oberste Landesgericht. Geklagt hat die Verbraucherzentrale Sachsen, stellvertretend für fast 220.000 deutsche Kunden. Kern ist die Frage, ob Amazon von seinen Kunden zusätzlich Geld verlangen darf, damit der ursprünglich als werbefrei angekündigte Bezahldienst auch tatsächlich werbefrei bleibt. Mehr als 5000 Straftaten, die sich gegen Parteirepräsentanten oder Parteimitglieder richteten, hat die Polizei im vergangenen Jahr registriert. Ein Plus von fast 40% im Vergleich zum Jahr davor. Diana Kramer berichtet.
2: Ein Grund für den nochmal deutlichen Zuwachs im vergangenen Jahr dürfte das aufgeheizte Klima im Wahlkampf Anfang 2025 gewesen sein. Die meisten Angriffe kommen aus dem rechten und linken Spektrum, heißt es. In den meisten Fällen geht es um Äußerungsdelikte wie Volksverhetzung, Verleumdung und Beleidigung. Aber auch körperliche Angriffe oder Farbattacken an Gebäuden haben zugenommen.
1: Die Weltgesundheitsorganisation hat nach dem Ebola-Ausbruch im Kongo und in Uganda ihren Notfallausschuss einberufen. Das sagte WHO-Chef Tedros. Die unabhängigen Expertinnen und

0: Experten wollen Empfehlungen ausarbeiten, wie mit dem Ausbruch umgegangen werden soll. Nach neuesten Angaben gibt es gut 130 vermutete Ebola-Todesfälle. Laut Gesundheitsministerium bereitet sich Deutschland darauf vor, einen infizierten US-Amerikaner zu behandeln.
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Kennen Sie das auch? Da läuft plötzlich eine alte Samstagabendshow, ein Krimi aus den 80ern, 90ern oder sogar 70er oder diese eine Serie, die früher immer bei den Großeltern lief. Und auf einmal fühlt sich alles irgendwie vertraut an. Obwohl wir heute tausende Streaming-Angebote haben, greifen viele von uns trotzdem gern zu genau diesen Sendungen zurück. Ich übrigens auch. Ich forsche durch die Mediatheken, die es einem heute leicht machen, Serien, die man von früher kennt, wiederzuschauen. Aber warum mache ich das eigentlich? Ich habe mich das schon oft gefragt. Fernsehen ist oft mehr als nur Unterhaltung. Es sind Erinnerungen an gemeinsame Abende auf dem Sofa, an den Geruch von Abendessen aus der Küche, ja, oder daran, wie man als Kind eigentlich viel zu lange wach bleiben durfte, zum Beispiel bei den Großeltern. Bestimmte Titelmelodien oder Stimmen funktionieren fast wie kleine Zeitmaschinen. Sie holen sofort Gefühle zurück, die wir mit Familie, Geborgenheit und auch Nähe verbinden. Und interessant ist, selbst wenn wir die Handlung längst kennen, mir geht es so, ich kann das alles mitsprechen und schaue trotzdem weiter. Gerade in einer schnellen, oft stressigen Welt geben uns diese vertrauten Formate ein Gefühl von Sicherheit. Wir wissen, was passiert, wir kennen die Figuren und genau das entspannt uns. Vielleicht schauen wir also gar nicht nur die Sendung von damals. Vielleicht schauen wir auch ein kleines Stück zu Hause.

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Passend zu unserem Klassiksender sprechen wir heute mal über etwas besonders Süßes. Es geht um die wohl bekannteste Süßigkeit aus Österreich, die Mozartkugel. Viele kennen sie, diese kleine, runde Praline, meist eingepackt in glänzende, goldene oder silberne Folie, natürlich mit dem Porträt von Wolfgang Amadeus Mozart drauf. Erfunden wurde die Mozartkugel übrigens Ende des 19. Jahrhunderts in Salzburg. Ein Konditor hatte die Idee, Marzipan, Nougat und Pistazien zu einer besonderen Praline zu kombinieren. Und so entstand eine Süßigkeit, die heute auf der ganzen Welt bekannt ist. Typisch für die Mozartkugel ist ihr Aufbau. Außen zarte Schokolade, innen eine Mischung aus Marzipan und Nougat. Eine Kombination, die bis heute viele Fans hat. Ob als kleines Mitbringsel aus dem Urlaub, als Geschenk oder einfach zum selber naschen. Die Mozartkugel gehört für viele einfach zur österreichischen Süßwarentradition dazu. Ja, und vielleicht bekommt ja jetzt der ein oder andere von Ihnen Lust auf eine kleine süße Pause. Natürlich untermalt mit der besten Klassik hier bei uns bei Radio Wellenrausch.

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1: Ich bin Moritz Einzel. Das EU-Parlament hat Ermittlungen gegen die CSU-Politikerin Angelika Niebler gestoppt. In einer geheimen Abstimmung stimmte die Mehrheit der Abgeordneten dafür, einen Antrag auf Aufhebung der Immunität abzulehnen. Die CSU-Vizevorsitzende Niebler steht unter Betrugsverdacht. Dabei geht es um die Erstattung von Reisekosten und die womöglich unrechtmäßige Beschäftigung von Assistenten. Dem Wald in Deutschland geht's weiterhin nicht gut. Der neue Waldzustandsbericht für 2025 zeigt, nur jeder fünfte Baum ist gesund. Bundeslandwirtschaftsminister Rainer sagte, der Wald habe sich bis heute nicht von den Dürrejahren 2018 bis 2020 erholt. Allerdings habe sich die Lage insgesamt stabilisiert. Tausende Tankstellen haben nach Darstellung des Verbraucherdienstes mehr tanken gegen die 12-Uhr-Regel verstoßen. Die wurde ja im April eingeführt und regelt, dass Preise nur einmal am Tag steigen dürfen. Laut der Erhebung stiegen sie an fast 3000 Tankstellen, aber auch zu anderen Zeiten. Torwart Manuel Neuer vom FC Bayern München gibt nach Informationen der Bild-Zeitung sein Comeback in der deutschen Fußballnationalmannschaft und zwar als Nummer 1 bei der Weltmeisterschaft. Bundestrainer Julian Nagelsmann habe den bisherigen Stammkeeper Oliver Baumann angerufen und ihm seine Entscheidung pro Neuer mitgeteilt. Der Hoffenheim-Torwart Baumann habe zugesichert, auch als Ersatzkeeper zur Verfügung zu stehen. Nagelsmann wird seinen 26-Mann-Kader für die WM in den USA, Kanada und Mexiko am Donnerstag offiziell bekannt geben.
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2: Heute geht es um den Komponisten Franz Schubert. Trotz seines kurzen Lebens war Franz Schubert einer der produktivsten Künstler des 19. Jahrhunderts und schrieb etwa 600 Lieder. Doch er schaffte es nie vor das ganz große Publikum. Franz Schubert wurde 1797 in der Nähe von Wien als Sohn eines Schulleiters geboren. Schon früh bemerkte Schuberts Vater sein musikalisches Talent und förderte es. So spielte Schubert schon früh sowohl Geige als auch Orgel. Mit 11 Jahren wurde er schließlich Teil der Wiener Hofkapelle, bei der er als Sängerknabe sein Talent noch weiter entfalten konnte. Dabei sang er nicht nur als Solist, sondern lernte als Geiger auch die Instrumentalwerke von Mozart und Haydn kennen. Diese musikalische Ausbildung verdankte er zum Großteil dem Hofkapellmeister Antonio

Salieri. Als junger Erwachsener arbeitete er zunächst eine Zeit lang als Hauslehrer bei einem Grafen in Ungarn. Er ging dann aber nach Wien zurück und fand seinen Weg in die Öffentlichkeit. Dabei bekam er schon in jungen Jahren den Auftrag, Musik für Bühnenstücke zu schreiben. Schubert begann bereits im Alter von 16 Jahren zu komponieren und schrieb innerhalb von 4 Jahren 5 Sinfonien, 4 Messen, 6 Opern, 4 Streichquartette und noch viele weitere Stücke. Daneben komponierte er auch noch 270 Lieder. 1820 begann er schließlich, seine eigenen Lieder zu publizieren und verzeichnete dadurch erste Erfolge. Trotz seines großen Erfolgs als Komponist gab Schubert nur einmal in seinem Leben ein öffentliches Konzert, das im Wiener Musikverein stattfand. Dort führte er unter anderem sein Klaviertrio in B-Dur und eine Auswahl seiner Lieder auf. Das Konzert wurde sowohl für ihn als Künstler als auch in finanzieller Hinsicht ein enormer Erfolg. Der Liederzyklus Die Winterreise von Schubert war ein Höhepunkt seiner Karriere als Komponist. Die Stücke darin hatten einen großen Einfluss auf die Musik seiner Zeit. Schubert konnte 1827 noch an der Beerdigung seines großen Vorbilds Beethoven als Sargträger teilnehmen, folgte diesem allerdings bereits im nächsten Jahr. Mit nur 31 Jahren verstarb Franz Schubert im Jahr 1828. Ursache dafür war vermutlich eine Syphiliserkrankung, aufgrund derer er sich einer Quecksilberbehandlung unterzog. Dadurch war er so weit geschwächt, dass er durch eine Infektionskrankheit verstarb. Traurigerweise konnte ihm während seines Lebens nicht mehr der entsprechende Respekt entgegengebracht werden, den er verdient hätte. Er war zu seiner Zeit zwar kein unbekannter Komponist und konnte seine Bekanntheit und seinen Erfolg stetig ausbauen. Allerdings wurde der wahre Wert seiner Musik erst nach seinem Tod erkannt. So konnte erst 11 Jahre später die Uraufführung seiner letzten Sinfonie möglich gemacht werden.

Das war aus unserer Rubrik Giganten der Klassik ein Beitrag über Franz Schubert. Franz Schubert hat auch heute noch eine große Bedeutung für die Musik. Seine Werke werden weltweit in Konzertsälen aufgeführt und gehören zum festen Repertoire vieler Orchester und Sänger. Besonders seine Lieder und seine kammermusikalischen Werke zeigen, wie stark Musik Gefühle und Geschichten ausdrücken kann. Viele Musiker und Komponisten lassen sich heute von Schuberts Melodienreichtum und seiner emotionalen Ausdruckskraft inspirieren. Dadurch bleibt seine Musik nicht nur ein wichtiger Teil der Musikgeschichte, sondern auch ein lebendiger Bestandteil der heutigen Musikkultur.

Heute widmen wir uns Arcangelo Corelli. Arcangelo Corelli gilt als eine der prägenden Figuren der Barockmusik und als Wegbereiter für Generationen von Komponisten nach ihm. Geboren im Jahr 1653 in Italien, entwickelte er sich zu einem Meister der Violine und zu einem Komponisten, dessen Werke bis heute als Inbegriff barocker Klangkunst gelten. Corellis Lebenswerk zeichnet sich vor allem durch seine klare, ausgewogene Tonsprache aus. In einer Zeit, in der Musik oft von Experimenten und regionalen Stilen geprägt war, gelang es ihm, eine Art musikalische Standardsprache zu etablieren. Besonders bedeutend sind seine Triosonaten und Concerti Grossi. Diese Werke zeigen nicht nur seine technische Brillanz, sondern auch sein feines Gespür für musikalische Struktur und Ausdruck. Ein zentrales Merkmal seiner Musik ist die Balance zwischen Emotion und Ordnung. Corelli verstand es, Gefühle in Musik zu übersetzen, ohne dabei die formale Klarheit zu verlieren. Seine Kompositionen wirken dadurch zugleich lebendig und harmonisch, ein Stil, der viele Komponisten wie Händel oder Vivaldi nachhaltig beeinflusste. Darüber hinaus war Corelli auch als Lehrer von großer Bedeutung. Er bildete zahlreiche Schüler aus, die seine musikalischen Ideen in ganz Europa verbreiteten. So wirkte er nicht nur durch seine eigenen Werke, sondern auch indirekt über die nächste Generation von Musikern. Arcangelo Corelli starb 1713 in Rom. Doch sein musikalisches Erbe lebt bis heute weiter. Seine Werke sind fester Bestandteil des Konzertrepertoires und stehen sinnbildlich für die Eleganz und Ausdruckskraft des Barock. Damit bleibt Corelli nicht nur ein bedeutender Komponist seiner Zeit, sondern auch ein zeitloser Maßstab für musikalische Schönheit und Klarheit.

Das war aus unserer Rubrik Giganten der Klassik ein Beitrag über Arcangelo Corelli. Arcangelo Corelli war einer der wichtigsten Komponisten des Barock und prägte die europäische Musik nachhaltig. Als virtuoser Geiger und Meister der Trio-Sonate sowie des Concerto Grosso entwickelte er eine klare, ausgewogene Tonsprache, die viele Komponisten wie Händel und Vivaldi beeinflusste. Neben seinen Werken war auch seine Tätigkeit als Lehrer bedeutend, da er seine musikalischen Ideen in ganz Europa verbreitete. Bis heute gilt sein Schaffen

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1: Ich bin Moritz Einzel. Harmonie, die gibt's in der schwarz-roten Koalition bekanntlich nicht immer im Übermaß, aber Bundeskanzler Merz hat heute deutlich gemacht, gemeinsam haben Union und SPD eine Mehrheit im Bundestag. Man sei einig im Ziel, miteinander nachzuweisen, dass aus der politischen Mitte heraus Entscheidungen möglich sind. Das sagte Merz zu Beginn eines Besuchs bei der SPD-Fraktion.
2: Ich möchte uns alle bitten, das gilt für die Unionsfraktion genauso wie für die SPD-Bundestagsfraktion, uns nicht gegenseitig öffentlich rote Linien aufzuzeigen. Und ich möchte das Wort da drüben nicht hören, das ist mit der Union nicht zu machen. Ich möchte es auch hier nicht hören, das ist mit der SPD nicht zu machen. Ich möchte, dass wir die Gemeinsamkeiten zeigen, die wir haben.
1: Nötig seien Strukturreformen, so Merz. Zugleich warnte der Kanzler davor, die Verschuldung aus dem Blick zu verlieren. Den deutschen Wäldern machen die Folgen von Hitze und Trockenheit weiter zu schaffen. Im neuen Waldzustandsbericht steht, dass nach wie vor 4 von 5 Bäumen krank sind. Der Wald habe sich noch nicht von den extrem trockenen und heißen Sommern 2018 bis 2020 erholt. Agrarminister Rainer sagte aber, dass sich die Situation stabilisiere. Ein mit dem Ebola-Virus infizierter US-Patient soll in Deutschland behandelt werden. Die US-Behörden hätten die Bundesregierung um Hilfe bei der Behandlung gebeten, hat das Gesundheitsministerium in Berlin mitgeteilt. Im Zuge des Ebola-Ausbruchs in der Demokratischen Republik Kongo hat sich der Amerikaner infiziert. Wohin genau in Deutschland er gebracht werden soll, ist unbekannt. Trauer um Alexander Held. Der Schauspieler ist schon vor einer Woche nach kurzer Krankheit im Alter von 67 Jahren gestorben. Einem Millionenpublikum war er unter anderem aus der ZDF-Krimireihe Münchenmord als unkonventioneller Ermittler bekannt. Held wirkte auch in vielen Kinofilmen mit, zum Beispiel in Schindlers Liste, Sophie Scholl die letzten Tage oder auch Der Schuh des Manitou.
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3: Und jetzt nehme ich Sie mit nach Paris. Genauer gesagt in eines der berühmtesten Opernhäuser der Welt. Die Opéra Garnier. Schon von außen wirkt das Gebäude wie ein riesiger Palast, voller Gold, Skulpturen und beeindruckender Details. Eröffnet wurde die Oper im Jahr 1875 und benannt nach ihrem Architekten Charles Garnier. Innen erwartet die Besucher pure Eleganz, eine monumentale Marmortreppe, prächtige Säle und natürlich der berühmte Zuschauerraum mit seinem riesigen Kronleuchter. Ein echter Blickfang ist auch das Deckengemälde von Marc Chagall, das der historischen Oper einen modernen Farbakzent verleiht. Weltberühmt wurde die Opéra Garnier außerdem durch den Roman »Das Phantom der Oper« von Gaston Leroux. Die geheimnisvolle Geschichte rund um verborgene Gänge und ein Phantom fasziniert Menschen bis heute. Die Opéra Garnier ist längst mehr als nur ein Opernhaus. Sie ist ein Wahrzeichen von Paris und

ein Ort, an dem Musik, Architektur und Geschichte auf einzigartige Weise zusammenkommen. Und vielleicht steht dieses beeindruckende Gebäude ja auch schon auf Ihrer nächsten Reiseliste.

Geht es Ihnen im Moment auch so? Also Menschenskinder, diese verzwickte Müdigkeit, wenn die ersten Sonnenstrahlen auf uns niederprasseln und die Vögel fröhlich zwitschern, da scheinen ja viele Menschen plötzlich weniger wie Frühaufsteher und mehr wie ein gemütlicher Bär im Winterschlaf. Man sitzt am Schreibtisch, die Sonne blinzelt verführerisch durch das Fenster und ja, ganz plötzlich hat man das Gefühl, als wäre ein unsichtbarer Vulkan der Müdigkeit ausgebrochen. Forscher sprechen hier übrigens von Chronobiologie. Gut, das klingt jetzt ein bisschen wie eine wirklich gefährliche Krankheit, ist aber tatsächlich die Wissenschaft, die den menschlichen Schlaf- und Wachrhythmus untersucht. Und es gibt, wie sollte es anders sein, natürlich auch einen Geheimtipp gegen die Frühjahrsmüdigkeit. Und der ist ganz einfach. Ein paar frische Luftschnapper können wahre Wunder bewirken. Gehen Sie spazieren und atmen Sie tief durch. Ja, während Sie das tun, denken Sie daran, dass jeder Schritt ins Freie auch ein Schritt weg ist von der Couch, die mit all ihren kuscheligen Decken lockt. Über Deiche oder durchs seichte Watt, wir begleiten Sie mit der schönsten Klassik für jeden Spaziergang.

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Widmen wir uns heute mal wieder einem Instrument. Heute geht es um die Klarinette. Die Klarinette ist das einzige Instrument, auf das man mit den Schneidezähnen beißt. Was den Charakter der Klarinette angeht, ist sie allerdings damit kein bisschen verbissen. Sie ist eher eine anschmiegsame Allrounderin mit multipler Persönlichkeit. Ganz gleich, ob Jazz, Klassik, zeitgenössische Musik oder Blasmusik, überall taucht sie auf. Auch was die Dynamik angeht, ist die Klarinette wirklich ein Ass. Im Pianissimo tönt sie zart wie Nebelschwaden und im Fortissimo markerschütternd schrill wie, zu uns im Norden passend, eine Sturmmöwe. Und damit schaukelt und schunkelt sie durch so ziemlich alle Genres. Im Jazz zeigt sie sich dabei cool, in der Blasmusik ist sie der gemütliche Kumpel und in der Klassik ist sie bei Komponistinnen und Komponisten aller Art sehr beliebt, egal ob in einer Sinfonie von Haydn, wo sie dezent mit Klangfarben tupft, oder im berühmten Mozart-A-Dur-Klarinettenkonzert, wo sie im zweiten Satz Steine zum Erweichen bringt. Dazu kommt sie noch zum Einsatz im Musical, Oper, Operette und natürlich auch im Schlager, nicht zu vergessen. Unterschiedliche Instrumentenbauer haben sich die Klarinette im Laufe der Zeit immer wieder vorgeknöpft und sie weiter verbessert, sowohl im Klang als auch in der Spielweise. Auch unterschiedliche Spielsysteme haben sich dabei entwickelt. Bleibt festzuhalten, die Klarinette ist in jedem Fall ein vielseitiges Klang.

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1: Ich bin Moritz Einzel. Gravierende Folgen von Hitze und Trockenheit machen den deutschen Wäldern weiter zu schaffen. Das geht aus dem neuen Waldzustandsbericht hervor, den Agrarminister Rainer vorgestellt hat.
2: Schlechter geht es nämlich zum Beispiel der Kiefer. Nur noch 13% der Kiefern sind gesund und ähnlich sieht es bei der Eiche aus. Auch hier sind es nur noch 13%, die gesund sind.
1: Die Wälder hätten sich immer noch nicht von den Folgen der extrem trockenen und heißen Sommer 2018 bis 2020 erholt, so Rainer. Wer die neue Kaufprämie für Elektroautos nutzen will, kann die staatliche Unterstützung ab sofort beantragen. Das Antragsverfahren läuft digital. Nötig ist dafür eine Bund-ID, ein Konto, bei dem man sich online bei Behörden ausweisen kann. Die staatliche E-Auto-Förderung kann bis zu 6.000 Euro betragen. Die Mittel sollen für bis zu 800.000 Fahrzeuge ausreichen. In Deutschland sind im vergangenen Jahr mehr als 15.000 Verstöße gegen den Jugendschutz im Internet registriert worden. Das zeigt der Jahresbericht eines Kompetenzzentrums von Bund und Ländern. In den meisten Fällen ging es dabei um Missbrauchsdarstellungen von Kindern und um Jugendpornografie. Angela Merkel hat den Europäischen Verdienstorden bekommen. Die Auszeichnung wurde der früheren Bundeskanzlerin bei einer feierlichen Zeremonie im EU-Parlament verliehen. Der neue Orden soll Menschen ehren, die sich um die EU und ihre Werte verdient gemacht haben.
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3: Sind Sie heute noch zum Essen verabredet? Dann halten Sie im Restaurant, genauer gesagt auf der Speisekarte, einmal Ihre Augen ganz besonders offen. Also nicht nur für die leckeren Speisen, sondern auch für die Tricks, die Ihnen das Restaurant mit einer Speisekarte spielt. Denn wer hätte gedacht, dass die Auswahl des Abends nicht nur von Ihrem Hunger abhängt, sondern auch von den kleinen Tricks beim Gestalten der Speisekarte. Das sogenannte Menü Engineering zaubert dem Restaurant ganz heimlich ein bisschen mehr Profit in die Kasse. Ein Menü Engineer ist wie der Künstler der gastronomischen Welt. Er erarbeitet mit Worten und Layouts, um uns das Wasser im Mund zusammenlaufen zu lassen. Dabei geht es nicht nur um hübsche Buchstaben oder die Auswahl der Speisen, sondern auch um die Platzierung der Gerichte, die Reihenfolge und sogar die Art, wie die Preise aufgelistet sind. Ist Ihnen schon einmal aufgefallen, dass in gut konzeptionierten Speisekarten das Euro-Zeichen fehlt? Denn wenn das Zeichen der Währung nicht dort prangert, wird unsere Aufmerksamkeit auch nicht auf den Preis gelenkt. Beim Menüengineering ist also weniger mehr. Zu viele Seiten in der Speisekarte? Grab Rap, ein führender Menüingenieur, empfiehlt eine Auswahl von 3 bis 7 Gerichten pro Kategorie. Perfekt, um die Entscheidung nicht in ein nervenaufreibendes Drama zu verwandeln. Und noch eine letzte Lektion der Speisekartendesigner: Gerichte als hausgemacht präsentieren. Allein das Wort sorgt dafür, dass unsere Geschmacksnerven wie eine aufregende Melodie mitschwingen. Sie werden direkt mit etwas Positivem verknüpft.

Ach ja, milde Temperaturen, Sonnenschein und ein frischer Salat mit leckeren Tomaten. Ja, so schmeckt der Sommer. Und vielleicht möchten Sie künftig Ihre eigenen Tomaten auf die grünen Blätter drapieren. Egal ob Regen oder Schnee, genau jetzt ist der beste Zeitpunkt, um die roten, saftigen Bällchen anzuziehen. Also nicht mit Jacke oder Schal, sondern im Topf. Holen Sie die gesammelten leeren Joghurtbecher heraus und denken Sie daran, die richtigen Tomatensorten auszuwählen. Kleiner Tipp, die ohne Kerne sind der letzte Schrei. Vertrauen Sie auf die alten, regionalen Sorten. Diese haben ja nicht zufällig über Jahrhunderte überlebt. Ja, und vergessen Sie nicht die Anzuchterde. Locker, humusreich und torffrei sollte sie sein. Sind Sie bereit? Dann gehen wir mit einem Abstand von 3 cm an die Sache heran. Natürlich ist das nur ein grober Richtwert, denn schließlich entscheiden die Tomaten selbst, wie viel Platz sie tatsächlich für ihre große Gartenshow brauchen. Und dann ab in die warme Ecke. Also, das ist der Bereich von 18 bis 25 Grad Celsius. Nun bin ich mir sicher, mit unseren klassischen Melodien wachsen Ihre Tomaten besonders gut.

ein Instrument jenseits der 40 zu erlernen, das ist eine sehr besondere Entscheidung, die ich gerade getroffen habe. Ich habe mir nämlich eine Ukulele gekauft. Und es ist nicht deshalb eine besondere Entscheidung, weil es unmöglich wäre, sondern weil man in meinem Alter zum ersten Mal versteht, was regelmäßiges Üben eigentlich bedeutet. Als Kind lernt man unbekümmert. Man spielt mal falsch, mal schief oder im falschen Takt und bekommt trotzdem Applaus. Als Erwachsener dagegen, ja, da beginnt man mit einer gewissen Würde. Man kauft ein ordentliches Instrument, ein schönes Notenheft und sagt Sätze wie, das wollte ich schon immer mal machen. Und dann sitzt man da. Die linke Hand macht etwas anderes als die rechte. Die Finger diskutieren untereinander. Und man entdeckt Muskeln, die bislang offenbar ausschließlich für das Öffnen von Marmeladengläsern zuständig waren. Das Interessante ist, mit über 40 lernt man langsamer, aber man hört bewusster zu. Man freut sich nicht mehr über Lautstärke oder Geschwindigkeit, sondern über einen einzigen gelungenen Ton. Über einen Moment, in dem etwas plötzlich wirklich nach Musik klingt. Natürlich hat das Ganze auch komische Seiten. Man verbringt mehr Zeit damit, die richtige Sitzhaltung zu finden. Und wenn man nach einer halben Stunde Üben zufrieden sagt, heute lief es gut, bedeutet das oft schlicht, dass man keinen Krampf bekommen hat. Aber vielleicht liegt gerade darin der Reiz. Man muss niemandem mehr etwas beweisen. Man lernt kein Instrument mehr, um berühmt zu werden, sondern aus Neugier, aus Freude und vielleicht auch aus einer kleinen Sehnsucht heraus, noch einmal Anfänger sein zu dürfen. Ich bin gespannt. Jedenfalls ist es ein bemerkenswert schönes Gefühl.

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1: Ich bin Moritz Einzel. Die Erhöhung der Diäten für die Bundestagsabgeordneten soll ausgesetzt werden. Das hat Unionsfraktionschef Spahn jetzt nochmal bekräftigt.
2: Wenn wir den Bürgerinnen und Bürgern Reformen und Belastungen zumuten, sollte auch Politik zeigen, dass sie ihren Teil beiträgt. Deshalb werden wir über die Aussetzung der Abgeordnetenentschädigung entscheiden, zeitgleich mit den Entscheidungen zur Krankenversicherungsreform. Das ist für uns ein Zeichen gemeinsamer Verantwortung.
1: Spahn betonte aber auch, der Unionsfraktion sei es wichtig, wenn es darum geht, wie viel Geld Abgeordnete kriegen, grundsätzlich am bestehenden Mechanismus festzuhalten. Die Höhe der Diäten bemisst sich an der Lohnentwicklung. Das Europäische Parlament hat Ermittlungen gegen die CSU-Politikerin Angelika Niebler gestoppt. In einer geheimen Abstimmung votierte eine Mehrheit der Abgeordneten gegen einen Antrag der Europäischen Staatsanwaltschaft zur Aufhebung von Nieblers Immunität. Gegen die CSU-Vizevorsitzende gibt es Betrugsvorwürfe. Es geht um die Erstattung von Reisekosten und darum, dass sie unrechtmäßig Assistenten beschäftigt haben soll. Den deutschen Wäldern geht's nach wie vor nicht gut. 4 von 5 Bäumen sind krank, so steht's im Kern im neuen Waldzustandsbericht. Demnach haben sich die Wälder noch nicht von den Dürrejahren 2018 bis 2020 erholt. Agrarminister Rainer sagte aber, die Lage stabilisiere sich. Berichte und Andeutungen gibt es seit Tagen. Nun verdichten sich die Hinweise, dass Manuel Neuer ins Tor der deutschen Fußballnationalmannschaft zurückkehrt. Die Bild-Zeitung meldet, Bundestrainer Julian Nagelsmann wolle den 40-jährigen Bayern-Keeper als Nummer 1 zur WM mitnehmen. Die offizielle Kadernominierung ist am Donnerstag.
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3: Sie hören Radio Wellenrausch, Ihr Klassikradio zwischen den Meeren. Ja, eine gute Nachricht für uns hier in Schleswig-Holstein. Plattdeutsch wird immer populärer. Ich bin auch noch mit Plattdeutsch aufgewachsen. Also meine Eltern, vor allen Dingen meine Großeltern, haben natürlich noch Plattdeutsch gesprochen. Ich finde es fast ein bisschen schade, dass ich bis heute viel davon vergessen habe. Ich kann es noch gut verstehen. Beim Sprechen hapert es noch ein bisschen. Dabei habe ich als Kind tatsächlich richtige Lesewettbewerbe mitgemacht zum Thema Plattdeutsch oder vielmehr auf Plattdeutsch. Ja, und die Volkshochschulen bei uns in Schleswig-Holstein, die haben einen großen Zulauf, weil Plattdeutsch immer populärer wird. Plattdeutschkurse, die boomen regelrecht an den Volkshochschulen bei uns in Schleswig-Holstein. In Heide zum Beispiel, da ist Plattdeutsch mehr nachgefragt als Englisch, muss man sich mal vorstellen. Und das gilt nicht nur für Ältere, die das jetzt nochmal lernen wollen, sondern viele Jüngere interessieren sich für diese Sprache und pflegen damit die schleswig-holsteinische Kultur. Seit 2018 stieg die Zahl der Plattdeutsch-Lernenden auf Volkshochschulen um mehr als 60%. Also ein richtiger Trend sozusagen. Ja, in dem Sinne bleibt mir nur zu sagen, hör mal Beckentoe und das bei unserer Klassikmusik hier bei Radio Wellenrausch.

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Wenn wir an klassische Musik denken, kommen vielen von uns sofort Instrumente wie die Geige, das Klavier oder die Flöte in den Sinn. Jedes dieser Instrumente hat seinen eigenen Klang und seine ganz eigene Rolle im Orchester. Die Geige zum Beispiel kann sowohl sanft und gefühlvoll klingen, als auch kraftvoll und dramatisch. Das Klavier dagegen beeindruckt durch seine große Bandbreite von leisen, zarten Melodien bis hin zu mächtigen Akkorden. Und die Flöte bringt oft eine leichte, fast schwebende Klangfarbe in die Musik. Gemeinsam bilden diese Instrumente die Grundlage vieler berühmter Werke der klassischen Musik. Sie erzählen Geschichten ganz ohne Worte. Und genau das macht klassische Instrumente bis heute so faszinierend. Mit nur wenigen Tönen können sie Emotionen wecken, Bilder im Kopf entstehen lassen und Menschen miteinander verbinden. Wir bei Radio Wellenrausch gehen den einzelnen Instrumenten in unserer Rubrik Instrumentenwissen auf den Grund.

Eigentlich denken wir, wir hätten alles schon über den amtierenden amerikanischen Präsidenten gehört. Seine Vorliebe für spezielle Krawatten oder die Liebe zu Baseballcaps. Heute schauen wir mal etwas tiefer, also nein, weiter nach unten, Richtung Füße der Macht. Und die stecken in Schuhen der Marke Florsheim Shoes. Interessant dabei, Trump trägt 3 Nummern größer. Und jetzt hat er es mit seinem Schuh-Tick auch auf seine Berater abgesehen. Frei nach dem Motto, die Füße des Staates sind bescheiden, aber groß in der Größe, verschenkt er übergroße Drähte seiner Lieblingsmarke. Marco Rubio und J.D. Vance haben bereits ihr Paar zu große Schuhe bekommen. Und während der Präsident wie besessen auf diese Schuhmarke ist, hat die Muttergesellschaft aus dem US-Bundesstaat Wisconsin schon vor einiger Zeit gegen die Regierung von Donald Trump wegen dessen Zollpolitik geklagt. In Erwartung der Entscheidung des obersten Gerichtshofs fordert das Unternehmen die Rückerstattung der im Vorjahr gezahlten 16 Millionen US-Dollar an Zöllen, zuzüglich Zinsen versteht sich. Nachdem der oberste Gerichtshof die Zölle des US-Präsidenten gekippt hatte, begrüßte der Schuhhersteller in einer gemeinsamen Erklärung mit anderen Unternehmen die Entscheidung. Die Wogen scheinen also wohl geglättet und Donald Trump schlürft weiterhin glücklich in seinen übergroßen Schuhen durch das Weiße Haus. Bei uns gibt es jetzt wieder Klassik, die immer passt. Egal, welche Schuhgröße sie tragen.

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1: Ich bin Moritz Einzel. Bundeskanzler Merz hat die schwarz-rote Koalition zu mehr Zusammenarbeit aufgerufen. Vor einem Besuch bei der SPD-Bundestagsfraktion sagte Merz, CDU, CSU und SPD seien zwar unterschiedliche Parteien,
2: aber uns alle eint das Ziel, miteinander nachzuweisen, dass aus der politischen Mitte unseres Landes heraus Entscheidungen möglich sind, dass Regierung möglich ist.
1: Beide Seiten sollten damit aufhören, im Streit über Reformen rote Linien aufzuzeigen, so Merz. Die Bundesregierung hat das neue Förderprogramm für Elektroautos offiziell gestartet. Die Anträge laufen digital. Die Förderung ist gestaffelt nach Einkommen, Familiengröße und Fahrzeug. Unter bestimmten Bedingungen ist eine staatliche Zuwendung von bis zu 6.000 Euro möglich. Die deutschen Wälder leiden nach wie vor unter den Folgen von Hitze, Trockenheit und Schädlingen. Die Dürrejahre von 2018 bis 2020 wirken nach. Wie aus dem neuen Waldzustandsbericht hervorgeht, trägt nur jeder fünfte Baum eine volle, gesunde Krone. Positiv ist aber, die Zahl neu abgestorbener Laub- und Nadelbäume ist zurückgegangen. Der spanische Tennisstar Carlos Alcaraz muss nach seiner Absage für die French Open in Paris auch beim darauf folgenden Grand Slam Turnier passen. Alcaraz wird in Wimbledon, also beim berühmtesten Tennisturnier der Welt, nicht an den Start gehen. Das hat der 23-Jährige via Instagram mitgeteilt. Alcaraz kuriert derzeit eine Handgelenksverletzung aus.
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3: Die drei Musketiere. Frankreich im 17. Jahrhundert. Ein Land voller Glanz und voller Gefahren. Am Hof von König Ludwig dem 13. entscheidet nicht nur der Monarch über das Schicksal des Landes. Im Schatten wirkt ein Mann, der ebenso mächtig ist. Kardinal Richelieu, ein Meister der Intrige, ein Spieler mit Menschenleben. Und genau in diese Welt kommt ein junger Mann aus der Provinz. Sein Name? D'Artagnan. Er verlässt seine Heimat Gascony mit nichts als einem alten Pferd, einem Brief seines Vaters und einem Traum, Musketier zu werden. Ein Elitekämpfer im Dienst des Königs von Frankreich. Doch Paris empfängt ihn nicht mit Ruhm, sondern mit Chaos.

0: Kaum angekommen, geriet D'Artagnan in Streit. Ein falsches Wort, ein falscher Blick. Und plötzlich hat er gleich drei Duelle vereinbart. Athos, Porthos, Aramis. Athos:
1: Ihr habt mich beleidigt.
0: Porthos: Ich erwarte euch. Aramis: Seid pünktlich. Doch bevor es zum Kampf kommt, greifen Soldaten ein. Die Garde des Kardinals Richelieu. Was als Duell beginnen sollte, wird

gemeinsamen Gefecht. D'Artagnan kämpft an ihrer Seite. Und alle sagen: Einer für alle und alle für einen. Einer für alle und alle für einen. Einer für alle und alle für einen.

Die vier werden Freunde. Athos, still. Porthos, kraftvoll. Aramis, elegant. D'Artagnan, leidenschaftlich. Doch ihr Gegner ist mächtig. Kardinal Richelieu. Die Königin trägt ein Geheimnis. Eine leidenschaftliche Verbindung zum Herzog von Buckingham.

My Lady tötet Constance, D'Artagnans große Liebe. Die Freunde stellen sie. Sie sprechen selbst das Urteil. Und My Lady stirbt. Am Ende wird D'Artagnan Musketier. Und er hat gelernt, Freundschaft ist stärker als Macht. Loyalität wichtiger als Ruhm. Einer für alle und alle für einen. Einer für alle und alle für einen. Einer für alle und alle für einen. Die drei Musketiere von Alexandre Dumas, vorgelesen von André Mann.

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1: Ich bin Moritz Einzel. 2 Wochen nach seinem Transport aus der Wismarer Bucht in die Nordsee wurde der als Timmy bekannte Buckelwal tot vor der dänischen Insel Anholt entdeckt. Und eigentlich sollte der Walkadaver dort auch liegen bleiben. Jetzt wollen die dänischen Behörden ihn aber doch bergen. Und nicht nur das, der Wal soll auch zu Forschungszwecken obduziert werden. Die frühere Bundeskanzlerin Angela Merkel ist im Europaparlament mit dem Europäischen Verdienstorden ausgezeichnet worden. In ihrer Dankesrede mahnte Merkel, die Demokratie in Europa sei bedroht durch soziale Medien und die rasante Entwicklung von KI.
2: Und ich kann Sie alle nur ermutigen, gehen Sie weiter auf dem Weg der Regulierung dieser sozialen oder vermeintlich sozialen Medien. Gehen Sie weiter auf dem Weg der Regulierung der künstlichen Intelligenz. Vielleicht werden Fehler gemacht, ja. Aber nur durch Fehler wird man lernen.
1: Merkel gehört zu den ersten 20 Preisträgerinnen und Preisträgern des neuen Europäischen Ordens. Den deutschen Wäldern geht es nach wie vor nicht besonders gut. Das zeigt der neue Waldzustandsbericht, den Bundeslandwirtschaftsminister Rainer vorgestellt hat.
3: Der Wald hat sich bis heute nicht von den Dürrejahren vollständig erholt. Die Jahre 18 bis 20 wirken nach. Die Auswirkungen des Klimawandels stellen unsere Wälder nach wie vor großen Herausforderungen.
1: Trotz ungünstigerer Wetterbedingungen stabilisiere sich die Lage aber und der Wald verjünge sich, so Rainer. Dara, die Siegerin des Eurovision Song Contest für Bulgarien, ist in Sofia von tausenden Fans mit einer Riesenparty gefeiert worden. Das Mega-Event mit einem 60 Meter langen roten Teppich und 3 Bühnen wurde von der bulgarischen Hauptstadt organisiert. Die 27-jährige Dara hatte den ESC in Wien am Samstag mit dem Song Bangaranga gewonnen.
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1: Ich bin Moritz Einzel. Hitze, Trockenheit, Schädlinge. Den Wäldern in Deutschland geht's nach wie vor nicht besonders gut. Das zeigt der aktuelle Waldzustandsbericht. Allerdings sieht Bundeslandwirtschaftsminister Rainer auch ermutigende Signale.
2: Die Zahl neu abgestorbener Bäume ist weiter zurückgegangen. Sowohl bei Laubbäumen als auch bei den Nadelbäumen. Und der Wald verjüngt sich. Vielerorts wächst eine neue Baumgeneration nach.
1: Umweltverbände mahnen aber angesichts der Klimakrise, es gebe keinen Grund zur Entwarnung. Wenige Tage nach US-Präsident Trump ist Russlands Präsident Putin nach China gereist. Er werde von einer Delegation aus Ministern und Konzernmanagern begleitet, sagte Kreml-Sprecher Peskow. Putin sagte in einem vor der Abreise aufgenommenen Video, er freue sich auf den China-Besuch. China ist für Russland der wichtigste Handelspartner. Gut 24 Stunden nach dem Einsturz eines Mehrfamilienhauses im sächsischen Görlitz können erste Anwohner zurück in ihre Häuser. Sie hätten jedoch erstmal kein warmes Wasser, hieß es von der Polizei. Die Suche nach 3 vermissten Personen in den Trümmern läuft weiter. Das Haus war gestern eingestürzt, Ursache war möglicherweise eine Gasexplosion. Berichte und Andeutungen gibt es seit Tagen. Nun verdichten sich die Hinweise, dass Manuel Neuer ins Tor der deutschen Fußballnationalmannschaft zurückkehrt. Die Bild-Zeitung meldet, Bundestrainer Julian Nagelsmann wolle den 40-jährigen Bayern-Keeper als Nummer 1 zur WM mitnehmen. Hoffenheims Oliver Baumann, der zuletzt Stammkeeper war, sei informiert worden. Die offizielle Kadernominierung ist übermorgen.
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1: Ich bin Florian Klaus. Wer die neue Kaufprämie für Elektroautos nutzen will, kann die staatliche Unterstützung ab sofort beantragen. Das Antragsverfahren läuft digital. Nötig ist dafür eine Bund-ID, ein Konto, bei dem man sich online bei Behörden ausweisen kann. Die staatliche E-Auto-Förderung kann bis zu 6.000 Euro betragen. Die Mittel sollen für bis zu 800.000 Fahrzeuge ausreichen. 2 Wochen nach seinem Transport aus der Wismarer Bucht in die Nordsee wurde der als Timmy bekannte Buckelwal tot vor der dänischen Insel Anholt entdeckt. Eigentlich sollte der Walkadaver dort auch liegen bleiben. Jetzt wollen die dänischen Behörden ihn aber doch bergen. Und nicht nur das, der Wal soll auch zu Forschungszwecken obduziert werden. Die deutschen Wälder leiden nach wie vor an den Folgen von Hitze, Trockenheit und Schädlingen. Die Dürrejahre von 2018 bis 2020 wirken nach. Wie aus dem neuen Waldzustandsbericht hervorgeht, trägt nur jeder 5. Baum eine volle, gesunde Krone. Positiv ist aber, die Zahl neu abgestorbener Laub- und Nadelbäume ist zurückgegangen. Der Schauspieler Alexander Held ist tot. Er starb bereits vor einer Woche nach kurzer Krankheit. Held wirkte in erfolgreichen Kinofilmen mit, Schindlers Liste, Sophie Scholl, aber auch in der Komödie Der Schuh des Manitou. Seine Paraderolle hatte er zuletzt aber in einem TV-Krimi gefunden. Ein Nachruf von Moritz Einzel.
2: Reiß dich zusammen, Harald. Wir machen alles gemeinsam. So wie immer.
3: Als schrulliger Kommissar Schaller in der ZDF-Krimireihe Münchenmord aß Alexander Held genüsslich Gelbwurst und begeisterte ein Millionenpublikum an der Seite von Markus Mittermeier und Bernadette Heerwagen. Held konnte aber auch Theater und TV-Krimi verbinden, wie hier im ARD-Tatort Im Schmerz geboren.
4: Gedenkt für einen kurzen Augenblick die Dauer eines Falters Flügelschlags der Toten dieses Spiels. Ich danke euch.
3: Alexander Held wurde 67 Jahre alt.
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5: Heute lade ich Sie ein auf eine Reise durch Dunkelheit, Hoffnung und unvorstellbare innere Wandlung. Der Graf von Monte Cristo ist nicht nur eine Geschichte von Rache, es ist ein Weg durch das menschliche Herz, durch seine Brüche und seine Heilung. Lehnen Sie sich zurück und lassen Sie sich berühren von Edmond Dantes Schicksal. Viel Spaß. Aufstieg und Verrat. Ein junger Mann am Beginn eines Traums. Edmond Dantes, jung, offenherzig, strahlend wie ein Morgen nach einem Sturm, kehrt nach Marseille zurück. Sein Herz ist voller Zuversicht. Er wird Kapitän werden. Er wird Mercedes heiraten. Und er glaubt, das Leben sei freundlich. Er ist einer jener seltenen Menschen, die in allem zuerst das Gute sehen. Kapitel 2: Schatten auf dem Glück. Doch wo ein Mensch strahlt, weckt er oft die Dunkelheit anderer. Danglars neidischer Blick, Fernands eifersüchtiger Schmerz, Caderousses dumpfer Groll und all das vereint sich zu einem Gift. Zu einem Gift, das Edmond nicht kommen sieht. Ein unscheinbarer Brief wird zu dem Messer, das sein gesamtes Leben zerschneidet. Kapitel 3: Ein unschuldiger Mann fällt. Als Villefort Edmond feiert, erkennt er die Wahrheit. Doch er sieht auch die Gefahr für seine eigene Karriere. Und so entscheidet er sich, einen Menschen zu opfern. Edmond, der vor wenigen Stunden noch an die Güte der Welt glaubte, wird in Ketten abgeführt. Und sein Herz bricht zum ersten Mal. Kapitel 4: Château d'Yves, das Grab der Lebenden. Im dunklen Bauch der Festung, fern von jeder Stimme der Menschlichkeit, verliert Edmond die Zeit, die Hoffnung, fast auch den Verstand. Jahre vergehen. Der Klang der Wellen ist sein einziger Trost, sein Atem sein einziges Gespräch. Manchmal glaubt er, Gott habe ihn vergessen.

Teil 2. Verzweiflung und Wiedergeburt. Kapitel 5. Ein Funke Licht. Abbe Faria. Als plötzlich ein Kratzen an der Mauer ertönt, ist es, als dringe die Welt zurück zu Edmond. Der Abbe Faria tritt in sein Leben wie ein vom Himmel gesandter Lehrer. Er gibt Edmond nicht nur Wissen, er gibt ihm den Wert seiner selbst zurück. Und langsam, ganz langsam, beginnt Edmond wieder zu glauben. Kapitel 6. Das Vermächtnis eines Freundes. Der Abbé offenbart Edmond das Geheimnis eines Schatzes. Doch wertvoller als Gold sind seine letzten Worte. In ihnen liegt Vertrauen. Etwas, das Edmond seit Jahren nicht mehr gespürt hat. Als Faria stirbt, verliert Edmond seinen einzigen Freund und gewinnt doch den Mut, wieder frei zu werden. Kapitel 7. Flucht und Wiedergeburt. Edmond entkommt in einem Akt verzweifelter Tapferkeit. Das Meer spült ihn frei, als wollte es ihn reinigen von allem, was ihn verschlungen hat. Der Schatz auf Monte Cristo wird zu seiner Rüstung. Edmond Dantes stirbt symbolisch. Und aus der Asche seiner Qual erhebt sich der Graf von Monte Cristo.

Teil 3. Die Rückkehr eines anderen Mannes. Kapitel 8. Eine Seele in Masken. Als Graf kehrt er zurück. Unbegrenzt reich. Unendlich kontrolliert. Doch unter jeder seiner Masken lebt ein verwundetes Herz. Sein Lächeln ist höflich, aber hinter seinen Augen liegt die Erinnerung an das Dunkel. Kapitel 9. Die alten Feinde im neuen Glanz. Er beobachtet Danglars, Fernand, Villefort, Caderousse, Männer, die an seinem Leid emporgestiegen sind. Aber der Graf ist geduldig wie die Zeit selbst. Er weiß, dass die Wahrheit wie Wasser ist. Sie findet jeden Riss. Kapitel 10. Die Belohnung der Guten. Doch Monte Cristo ist nicht nur Rache. Für die Morels wird er zum Schutzengel. Seine Hilfe kommt wie ein Wunder. Lautlos, großzügig, geheimnisvoll. Auch darin zeigt sich Edmonds wahres Herz.

Teil 4. Die Rache entfesselt. Kapitel 11. Danglars Fall. Es ist nicht Wut, die Monte Cristo antreibt, es ist Gerechtigkeit. Danglars Gier frisst ihn schließlich selbst auf. Und als er alles verliert, erkennt er erst, wie wertlos sein Reichtum war. Kapitel 12. Villefonds Untergang. Villefond, der Mann, der das Gesetz missbrauchte, muss sich seiner dunkelsten Tat stellen. Seine Welt bricht wie dünnes Glas. Der Graf beobachtet, doch in seinem Blick liegt nun nicht mehr Triumph, sondern ein stilles Erschrecken vor der Gewalt seiner eigenen Hand. Kapitel 13. Fernands Zusammenbruch. Fernand, einst Edmunds größter Verräter, verliert alles. Und als Mercedes ihn verlässt, trifft es den Grafen unerwartet tief. Denn in ihrem Blick sieht er sein altes Leben. Das Leben, das man ihm gestohlen hat. Kapitel 14. Ein Herz im Wandel. Zum ersten Mal zweifelt der Graf. Er erkennt, dass Rache kein Ende kennt. Nur Leere. Und in dieser Erkenntnis beginnt sich die Tür zu schließen, durch die der Hass all die Jahre in

Teil 5. Reue und Erlösung. Kapitel 15. Ein letztes Urteil in Menschlichkeit. Monte Cristo mildert sein Urteil. Er hilft denjenigen, die unschuldig litten, und wendet sich ab von der Kälte, die ihn jahrelang geführt hat. Ein stiller Frieden legt sich über sein Herz. Kapitel 16. Das neue Leben. Mit Heidi findet er jemanden, der sein wahres Ich sieht. Nicht den Grafen, sondern den Menschen. In dieser Liebe, zart und frei von jeder Berechnung, findet Edmond seine Erlösung. Und vielleicht zum ersten Mal seit seiner Jugend wagt er wieder zu hoffen.

Abschluss. Warten und hoffen. Diese Worte hinterlässt Monte Cristo der Welt. Worte, die wie ein sanfter Strom durch die Jahrhunderte fließen. Mögen sie auch Sie begleiten, während diese Geschichte nachklingt. Eine Geschichte über Leid, Mut, Gerechtigkeit und die tiefe Kraft des menschlichen Herzens.

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1: Ich bin Florian Klaus. Die Sommer von 2018 bis 2020 waren extrem trocken und heiß und die deutschen Wälder haben sich davon immer noch nicht erholt. Das steht in einem neuen Bericht. Bei den häufigsten Arten sind nach wie vor 4 von 5 Bäumen krank. Bundesagrarminister Reiner zufolge hat sich der Zustand der Wälder aber immerhin nicht verschlechtert im letzten Jahr. Umweltverbände sehen das angesichts der Klimakrise aber nicht als Grund zur Entwarnung. Wer die neue Kaufprämie für Elektroautos nutzen will, kann die staatliche Unterstützung jetzt beantragen. Bundesumweltminister Schneider hat das Förderportal freigeschaltet. Das Antragsverfahren läuft ausschließlich digital ab, rückwirkend für Neuzulassungen ab Januar. Tine Klimach berichtet.
2: Viele Interessierte standen offenbar schon in den Startlöchern. Bis zum Ende der Veranstaltung mit Umweltminister Schneider, die gerade mal eine halbe Stunde dauerte, gab es schon über 1.800 Anträge. Die Höhe des Zuschusses hängt von Fahrzeug, Einkommen und Familiengröße ab und kann bei bis zu 6.000 Euro liegen.
1: Ein US-Amerikaner, der sich im Kongo mit dem Ebola-Virus angesteckt hat, soll in Berlin behandelt werden. Er kommt laut Bundesgesundheitsministerium in die Sonderisolierstation der Charité. US-Behörden hatten die Bundesregierung um Unterstützung gebeten, auch weil der Flug nach Deutschland kürzer ist. Der Ausbruch des Ebola-Fiebers im Kongo weitet sich weiter aus. Die dortige Regierung meldet schon mehr als 100 vermutete Todesfälle. Die deutsche Fußball-Bundesliga ist schon durch, in der englischen Premier League wird aber noch gespielt. Der FC Arsenal steht dort jetzt schon vor dem letzten Spieltag als Meister fest, nachdem Rivale Manchester City beim FC Bournemouth Punkte liegen gelassen hat. Das Spiel endete 1:1 unentschieden. Die Londoner um den deutschen Nationalspieler Kai Havertz sind damit nach 22 Jahren wieder englischer Meister.
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1: Ich bin Florian Klaus. Vor einer Weile hat der geplante Abzug tausender US-Soldaten aus Deutschland Schlagzeilen gemacht. Jetzt hat der oberste NATO-Kommandeur angekündigt, dass die USA in den kommenden Jahren weitere Truppen aus Europa abziehen wollen. Wann genau das passieren soll, sagte er nicht. Auch weitreichende Mittelstreckenwaffen sollen demnach anders als geplant nicht in Deutschland stationiert werden. Zwei Wochen nach seinem Transport Richtung Nordsee wurde der als Timi bekannte Buckelwal tot vor der dänischen Insel Anholt entdeckt. Der Kadaver soll nun doch abtransportiert und nach Möglichkeit obduziert werden, Skandinavien-Korrespondentin Julia Weschenbach berichtet.
2: Der Wal liegt an einem gut besuchten Strand im flachen Wasser, schreibt die dänische Umweltbehörde. Wenn man sich Strömung und Wasserstand dort ansieht, ist es demnach sehr wahrscheinlich, dass er ohne Zutun dort liegen bleibt. Dann allerdings fürchten die Dänen, könnte er Badegäste und Einheimische stören.
1: Das Rauchen verursacht hohe Kosten im Gesundheitswesen, also sollten zusätzliche Einnahmen aus der Tabaksteuer auch für die Gesundheit verwendet werden. So argumentiert der Drogenbeauftragte der Bundesregierung Streeck in der Bild. Das Geld solle gezielt in Prävention, Rauchentwöhnung und Behandlung fließen. Eine höhere Tabaksteuer war ursprünglich als Ausgleich zur Entlastungsprämie für Arbeitnehmer geplant. Ob sie nach deren Scheitern noch kommt, ist nicht sicher. Wenige Tage nach US-Präsident Trump ist jetzt auch Kreml-Chef Putin in China zu Besuch. Nach russischen Angaben soll die Partnerschaft der beiden Länder ausgebaut werden, etwa beim Handel. Heute will Putin mit Chinas Präsident Xi sprechen. Bundeskanzler Merz hat zu dem Besuch gesagt, dass er keinen grundlegenden Wechsel in den Beziehungen beider Länder erwartet. Er hoffe trotzdem, dass sich China für ein Ende des Ukraine-Kriegs einsetzt.
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1: Ich bin Florian Klaus. Die USA wollen sich militärisch wohl weiter aus Europa zurückziehen. Wie der oberste NATO-Kommandeur, der US-General Grinkiewicz, gesagt hat, will das Land in den kommenden Jahren weitere Soldaten zurückholen. Einen Zeitplan nannte er nicht, die Europäer sollen aber genug Zeit bekommen, um die amerikanischen Streitkräfte mit eigenen zu ersetzen. Vor einiger Zeit hatte US-Präsident Trump schon den Abzug von 5000 Soldaten aus Deutschland angekündigt. Die neue E-Auto-Prämie ist schnell auf große Nachfrage gestoßen. Alleine bis zum Ende der Veranstaltung, bei der das Antragsportal freigeschaltet worden ist, gab es schon fast 2000 Anträge. Gefördert werden E-Autos und bestimmte Hybride, die seit dem 1. Januar zugelassen worden sind. Es gibt bis zu 6000 Euro pro Wagen. Die Fördermittel sollen für bis zu 800.000 Fahrzeuge reichen. 15 Monate lang hat der Landtag von Sachsen-Anhalt den Anschlag auf den Magdeburger Weihnachtsmarkt intensiv aufgearbeitet. Ein zentrales Ergebnis: Schwächen und Fehler im Handeln von Behörden haben es dem Täter zumindest leicht gemacht, die Tat zu begehen. So steht es im Abschlussbericht. Thomas Thunfeld berichtet.
2: Ein Betonblock an der falschen Stelle, Schutzkonzepte, die nicht gründlich gecheckt worden sind, Informationen zum späteren Täter, die nicht zentral zusammengeführt wurden. Im Abschlussbericht werden eine ganze Reihe von Fehlern aufgelistet. Und mindestens die Oppositionsfraktionen im Magdeburger Landtag sind sich einig, der Anschlag hätte verhindert werden können.
1: Weil sie nicht wirtschaftlich waren, sind in der Vergangenheit viele Bahnstrecken stillgelegt worden. Die Allianz pro Schiene freut sich jetzt darüber, dass wieder mehr Strecken reaktiviert werden. Bis 2035 könnten demnach mehr als 900 Kilometer Schiene wiederbelebt werden. Geschäftsführer Pflege sagte, die Bahn halte das Land zusammen, wenn sie funktioniere. Dafür müsse sie auch im ländlichen Raum fahren.
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3: Die drei Musketiere. Frankreich im 17. Jahrhundert. Ein Land voller Glanz und voller Gefahren. Am Hof von König Ludwig dem 13. entscheidet nicht nur der Monarch über das Schicksal des Landes. Im Schatten wirkt ein Mann, der ebenso mächtig ist. Kardinal Richelieu, ein Meister der Intrige, ein Spieler mit Menschenleben. Und genau in diese Welt kommt ein junger Mann aus der Provinz. Sein Name? D'Artagnan. Er verlässt seine Heimat Gascony mit nichts als einem alten Pferd, einem Brief seines Vaters und einem Traum, Musketier zu werden. Ein Elitekämpfer im Dienst des Königs von Frankreich. Doch Paris empfängt ihn nicht mit Ruhm, sondern mit Chaos.